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Es ist 3.

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Es ist 4 Uhr.

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Es ist 5 Uhr.

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0: 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Es ist 7 Uhr. 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
1: Ich bin Mary Milanovic. Guten Morgen. Wegen steigender Öl- und Kerosinpreise zahlen Schweizer Berghütten höhere Zuschläge für Helikoptertransporte. Die Erzsermatt und Air Glaciers hätten ihre Zuschläge auf 4% erhöht, berichtet das Online-Portal Now. Die Transporte seien für Berghütten zentral, da Lebensmittel, Getränke und andere Güter oft nur mit dem Helikopter geliefert werden könnten. Auch der Abfall werde auf Rückflügen ins Tal gebracht. Sollten die Zuschläge weiter steigen, könnten moderate Preiserhöhungen oder Anpassungen bei den Menüs folgen. Die Durchfahrt durch den Panama-Kanal soll für alle Staaten und zu allen Zeiten offen und sicher sein. Dafür setzt sich der Bundesrat ein. Er hat den Schweizer Beitritt zum Protokoll über die dauerhafte Neutralität und den Betrieb des Panama-Kanals beschlossen. In einer Zeit tiefgreifender geopolitischer Entwicklungen setze die Schweiz so ein Zeichen für den freien Seeverkehr und das Völkerrecht, heißt es. Die USA will für Fans der Fußball-Weltmeisterschaft auf eine Kaution bei einer Einreise verzichten. Für Einreisende mit einem gültigen Ticket sei keine Zahlung erforderlich, bestätigt eine Mitarbeiterin des Außenministeriums. Normalerweise müssen Personen aus 50 Ländern Kautionen von bis zu $15.000 hinterlegen, um in die USA einzureisen. Die Erleichterungen kommen Fans der WM-Teilnehmer Tunesien, Kap Verde, Elfenbeinküste, Senegal sowie Algerien zugute. Die Länder haben sich für die WM in den USA, Kanada und Mexiko qualifiziert. Die türkische Polizei hat bei einer landesweiten Fahndung mehr als 300 mutmaßliche Mitglieder der Terrormiliz IS festgenommen. Bei der Razzia seien auch Waffen, Bargeld und digitale Materialien beschlagnahmt worden, teilt das Innenministerium mit. Der IS unterhält Netzwerke und logistische Strukturen in der Türkei und hat in der Vergangenheit immer wieder Anschläge im Land für sich reklamiert.
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1: Geduld braucht ihr vor allem auf der A2 Luzern Richtung Gotthard. Es staut zwischen Amsteg und Göschenen. Ihr verliert bis zu 40 Minuten. Sonst habt ihr aber Freifahrt.
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1: Heute an der Auffahrt ist es wechselnd bis stark bewölkt und auch immer wieder nass mit maximal 12 Grad. Bis wärmer ist es im Süden mit 17 Grad. Dort kann es aber auch gewittern kommen.

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4: Guten Morgen an dem Auffahrtstag mit 7 Grad Zell und 9 Grad Zell. Jetzt ist 8 Uhr.
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4: Die Menüs auf Berghütten könnten wegen dem Ölpreis teurer werden. Vom Waldhimi gibt es nach wie vor kein Lebenszeichen und die Schweizer Handbauer gewinnen das erste Playoff-Spiel für die WM-Quali nur knapp. Am Mikrofon wünscht einen guten Morgen, der Lucien Rahm. Wegen steigender Öl- und Kerosinpreise zahlen Schweizer Berghütten höhere Zuschläge für Helikoptertransporte. Das berichtet nau.ch. Die Air Zermatt und Air Glacier hätten ihre Zuschläge auf 4% erhöht. Die Transporte seien für Berghütten zentral, da Lebensmittel, Getränke und andere Güter oft nur per Helikopter geliefert werden könnten. Auch der Abfall werde auf Rückflügen ins Tal gebracht. Sollten die Zuschläge weiter steigen, könnten moderate Preiserhöhungen oder Anpassungen bei den Menüs folgen, hieß es vom Verein Schweizer Hütten. Der Flughafen Zürich startet hingegen trotz des Iran-Krieges durch. Im April schossen die Passagierzahlen weiter nach oben. Fast getragen wurde das Wachstum demnach vor allem von Europaflügen. Weniger Reisende gab es dagegen auf Interkontinentalstrecken, besonders wegen der Lage im Nahen Osten. Knapp 2 Wochen ist es her, dass der mehrfach in Norddeutschland gestrandete Buckelwal in der Nordsee ausgesetzt wurde. Neue Daten von einem GPS-Sender gibt es nach wie vor nicht. Es ist unklar, wo der

0: Ball ist und ob er überhaupt noch lebt. Jan-Henner Reitze berichtet.
1: Aus den Reihen der privaten Initiative, die den Wal in die Nordsee gebracht hatte, hieß es kurz nach dem Aussetzen, dass zumindest Vitalzeichen übermittelt worden seien, seitdem Funkstille. Fest steht, GPS-Signale können nur gesendet werden, wenn der Wal noch die Kraft hatte, zum Atmen aufzutauchen. Als Hoffnung bleibt ein Foto der Schwanzflosse, von dem die Rettungsinitiative sagt, es in eine Datenbank einstellen zu wollen, mit deren Hilfe Wale identifiziert werden.
0: Handball, die Schweizer gewinnen das Hinspiel im WM-Playoff gegen Italien knapp mit 32 zu 29. Das Team vom Trainer Andi Schmid hat sich zu inkonstant gezeigt. Zwischenzeitlich waren sie 7 zu 13 im Rückstand. Das Rückspiel findet am Sonntag in Faenza statt. Der Sieger vom Playoff qualifiziert sich dann für die WM im nächsten Januar in Deutschland.
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0: Wie das Wetter wird, das sagt uns der Roger Perret.
3: Am heutigen Auffahrtstag, da ist es wechselnd bis stark bewölkt. Es gibt fast ein bisschen Aprilwetter mit Auflockerungen zwischen Touren und immer wieder auch Regengüsse. Vereinzelt sind auch mal Blitz und Donner möglich. Schneefall oberhalb 12 bis 1400 Meter bei Temperaturen von rund 12 bis 13 Grad. Im Flachland bloß ein mäßiger Westwind.
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0: Hier haben wir aktuell auf der A2 Richtung Süden zwischen Irschfeld und Göschen bereits 10 km Stau. Das ist ein Zeitverlust von bis zu 1,5 Stunden. Die Fahrt Göschen ist gesperrt. Und auch auf der Gotthardstrasse zwischen Irschfeld und Göschen gibt es in beide Richtungen Verkehrsbehinderungen. Gute Fahrt weiterhin.

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1: Die heutige Kurzandacht an Ufert kommt vom Pfarrer Hermann Bruin von Sibnen. Er ist Domherr und mitarbeitender Priester im Seelsorgeraum Berg.
2: Grüezi miteinander. Christi Himmelfahrt oder Auffahrt heisst der heutige Viertag. Jesus geht von den Jüngerinnen und Jüngern weg, zurück zu seinem Vater im Himmel. Schon die Lesung aus der Apostelgeschichte und erst recht der Abschnitt aus dem Matthäusevangelium, wo heute im Gottesdienst gelesen werden, möchten uns sagen, Jesus ist ohne die Grenzen von Raum und Zeit allen Menschen nahe, weil Gott überall dort ist, wo ihm Menschen Platz geben, manchmal ohne, dass sie es merken und daran denken. Christi Himmelfahrt, das ist also nicht Abschied oder Abschluss, sondern Aufruf, das Werk von Jesus weiterzuführen. So kann ein kleines Stück Himmel auf Erde wieder oder nur erlebt werden. Lassen Sie mich das an zwei kleinen Beispielen zeigen, was ich meine. Die Angst vor der Zukunft lähmt Menschen, quer durch Generationen. Sie können in den Anforderungen kaum noch bestehen, die das Leben an sie stellt. Auch wenn sie nicht davon redet, wartet sie doch auf ein kleines Stück Himmel auf Erde, wo mit verständigen, aufmerksamen, hilfsbereiten Menschen auf sie zukommt. Wird auch das Warten enttäuscht oder doch erfüllt? Die Erfahrungen vom Durcheinander und von dem Krieg in der Welt, die Unberechenbarkeit von mächtigen Menschen, die wahnsinnig geworden sind, all das und einiges mehr lässt die Frage aufkommen, Jesus, bist du doch weggegangen? Wo bleibst du denn? Die beiden Bibeltexte vom Auffahrtstag möchte ich mit einer Frage zusammenfassen, wo Jesus jedem von uns könnte stellen. Warum stehst du da und starrst Löcher in die Luft? Wann gehst du ans Werk, um in meinem Namen das weiterzuführen, was ich angefangen habe? Von der Antwort auf diese Fragen hängt es ab, ob Menschen erfahren und glauben können oder eben nicht, dass Gott seine Schöpfung, seine Geschöpfe nicht der Geistlosigkeit verfallen lässt. Er bleibt uns nahe durch seinen verbindenden pfingstlichen Geist, auch dann, wenn das manchmal recht schwer zu glauben ist. Euch allen wünsche ich einen guten Viertag.
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2: Sieben Grad haben wir zu Romos, 8 Grad zu Quarte und 9 haben wir jetzt auf der Uhr.
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2: Die Preise in der Schweiz könnten auch nächstes Jahr weiter steigen. In Kalifornien nervt man sich über die FIFA und die Schweizer Handbauer gewinnen das erste Playoff-Spiel für die WM-Quali nur knapp. Am Mikrofon der Lucien Rahm. Der kräftige Anstieg der Ölpreise schlägt auch auf die Schweiz durch. Laut dem Forschungsinstitut BAK Economics ist mit einer höheren Inflation zu rechnen, dies aber erst im nächsten Jahr. Die Aussichten für die Konjunktur seien hingegen unverändert. Die Inflation dürfte von 0,6% in diesem Jahr auf 0,8% im nächsten Jahr anziehen. Bisher hatten die Forscher mit einer Teuerung von 0,6% im kommenden Jahr gerechnet. Der US-Bundesstaat Kalifornien hat vom Fußball-Weltverband FIFA Klarstellungen wegen möglicher Verstöße beim WM-Ticketverkauf verlangt. Das teilt Kaliforniens Generalstaatsanwalt mit. Laut einem Medienbericht sollen einige Fans Tickets der teuersten Kategorie 1 gekauft haben, bevor ihnen Plätze zugewiesen wurden, die zuvor in einer günstigeren Kategorie ausgewiesen waren. Bereits reagiert hat man bei den ebenfalls kritisierten Preisen für Zugtickets von New Yorks Hauptbahnhof zum Stadion. Der Preis für die Sondertickets sinkt von 150 auf 98 Dollar für eine Hin- und Rückfahrt. Normalerweise kostet die Strecke knapp 13 Dollar. US-Präsident Donald Trump hat seine China-Reise begonnen. Er wurde in Peking von Staatschef Xi Jinping mit militärischen Ehren empfangen. Die Agenda für die Gespräche ist lang. Im Mittelpunkt stehen die wirtschaftlichen Beziehungen der beiden Großmächte. Johannes Neudecker berichtet aus Peking.
4: Zum Auftakt wählten Trump und Xi wohlwollende Worte, obwohl die USA und China noch mitten in einem Handelskrieg stecken. Xi hieß Trump willkommen, warnte allerdings, dass sich beide Mächte nicht herausfordern sollten. Trump lobte die jubelnden Kinder während der Empfangszeremonie und bezeichnete Xi als großartige Führungspersönlichkeit. Die Chinesen dürften die Taiwan-Frage ganz oben auf ihrer Agenda haben. Die Amerikaner könnten Chinas Rückhalt für den Iran besonders besprechen wollen.
2: Handball. Die Schweizer gewinnen das Hinspiel im WM-Playoff gegen Italien knapp mit 32 zu 29. Mäßige nicht drinnen gelegen, sagt der Linksflügel Noam Leopold.
5: Wir können froh sein, dass wir den Match gewonnen haben, dass wir gezeigt haben, dass wir doch eigentlich die bessere Mannschaft sind. Aber Italien hat ein sehr gutes Spiel gemacht über eine weite Strecke und hat auch gezeigt, dass sie nicht schlecht Handball spielen. Und ich glaube, am Schluss müssen wir den Sieg nehmen, müssen wir die 3 Goal nehmen und müssen wir einfach alles hinlegen im zweiten Spiel.
2: Das Rückspiel findet dann am Sonntag zu Faenza statt. Der Sieger vom Playoff qualifiziert sich für die WM im nächsten Januar in Deutschland.
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6: Am heutigen Auffahrtstag, da ist es wechselnd bis stark bewölkt. Es gibt fast ein bisschen Aprilwetter mit Auflockerungen zwischen Touren und immer wieder auch Regengüsse. Vereinzelt sind auch mal Blitz und Donner möglich. Schneefall oberhalb 12 bis 1400 Meter bei Temperaturen von rund 12 bis 13 Grad. Im Flachland bloß ein mäßiger Westwind.
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2: Auf der A2 Richtung Süden zwischen Irstfeld und Göschenen haben wir immer noch 10 km Stau. Das bedeutet einen Zeitverlust von bis zu 1,5 Stunden. Die Fahrt Göschenen ist gesperrt. Und auch auf der Gotthardstrasse zwischen Irstfeld und Göschenen gibt es in beide Richtungen Verkehrsbehinderungen.

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1: Mit dem Lucien Rahm. Und wir starten mit Handball. Die Schweizer gewinnen ein Heimspiel im WM-Playoff gegen Italien knapp mit 32 zu 29. Wir sind nicht drinnen gelegen, sagt der Linksflügel Noam Leopold.
2: Ich glaube, wir können froh sein, dass wir den Match gewonnen haben, dass wir gezeigt haben, dass wir doch eigentlich die bessere Mannschaft sind. Aber Italien hat ein sehr gutes Spiel gemacht über weite Strecken und hat auch gezeigt, dass sie nicht schlecht Handball spielen. Und ich glaube, am Schluss müssen wir den Sieg nehmen, müssen wir die 3 Goal nehmen und müssen wir einfach alles hinlegen im zweiten Spiel.
1: Das Rückspiel findet dann am Sonntag in Faenza statt. Der Sieger vom Playoff qualifiziert sich für die WM im nächsten Januar in Deutschland. Fußball für Inter Mailand mit der beiden Schweizer Manuela Kanschi und Jan Sommer geht es feiern weiter. 10 Tage nach dem Gewinn vom Meistertitel gewinnt Inter jetzt auch noch im Cup-Final. Das auswärts gegen Lazio Rom mit 2-0. Damit holen sich die Mailänder zum 10. Mal in der Clubgeschichte die Coppa Italia. Und auch in Frankreich steht der Meister fest. Paris Saint-Germain heisst der, der zum 14. Mal den französischen Meistertitel hält. Mit einem 2-0-Sieg beim ersten Verfolger Lens hält sich PSG auch dieses Jahr wieder den Titel in der ersten französischen Liga zum 5. Mal in Folge. Dann kommen wir zum Schweizer Fußball. Sportlich geht es im Berner Kantonsderby von Thun gegen IB heute am Nachmittag zwar um nichts mehr. Trotzdem ist der Tag für die Thuner mit grossen Emotionen verbunden. Sie kommen nämlich heute ihren Meisterpokal über. Nachher gibt es die grosse 4. Hier bei den anderen Partien in der Super League geht es darum, welche Teams nächste Saison nebst Thun europäisch dürfen spielen. Der entthronte Meister FC Basel braucht dafür einen Heimsieg gegen den FC St. Gallen und muss gleich zeitig darauf hoffen, dass der FC Sion sein Heimspiel gegen den FC Lugano nicht gewinnt. Alle 3 Spiele starten am 16:30. Und der FC Zürich verliert seinen langjährigen Goalie und Captain Yannick Brecher. Der 32-Jährige beendet seine Profikarriere nach 15 Jahren. Das Spiel übermorgen daheim gegen Servette wird sein letztes sein, schreibt der FC Zürich.
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2: 11 Grad messen mit Nebiken, 12 Grad Znefels. Ein guter Donnerstag, jetzt ist 10 Uhr.
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3: Zürich wird eine Tankstelle überfallen. In Kalifornien nervt man sich über die FIFA und weltweit wird immer weniger Wein getrunken. Am Mikrofon der Lucien Rahm. In Zürich ist heute Morgen um 4 Uhr eine Tankstelle überfallen worden. Ein maskierter Mann habe die Angestellten eines Tankstellenjobs im Kreis 2 mit einer Schusswaffe bedroht und Bargeld verlangt, schreibt die Stadtpolizei Zürich. Als sich die Angestellten versteckten, verließ der Mann ohne Beute den Shop. Gemäß ersten Erkenntnissen habe an der Straße eine weitere Person auf einem Motorrad gewartet. Die beiden Täter sind nun auf der Flucht. Der US-Bundesstaat Kalifornien hat vom Fußball-Weltverband FIFA Klarstellungen wegen möglicher Verstöße beim WM-Ticketverkauf verlangt. Das teilt Kaliforniens Generalstaatsanwalt mit. Laut einem Medienbericht sollen einige Fans Tickets der teuersten Kategorie 1 gekauft haben, bevor ihnen Plätze zugewiesen wurden, die zuvor in einer günstigeren Kategorie ausgewiesen waren. Der weltweite Weinkonsum ist im vergangenen Jahr auf den niedrigsten Stand seit 1957 gesunken. Der Konsum sank auf 208 Millionen Hektoliter, was gegenüber dem Jahr 2024 einen Rückgang um fast 3% bedeutet. Das schreibt die Internationale Organisation für Rebe und Wein. Die Gründe seien langfristige gesellschaftliche Veränderungen und wirtschaftliche Unsicherheiten von der Corona-Pandemie über Inflation und Konflikte bis hin zu Zöllen. Zum Auftakt des Besuchs von US-Präsident Donald Trump in China haben sich beide Seiten mit betont freundlichen Worten um ein stabileres Verhältnis bemüht. Chinas Staatschef Xi Jinping warnte im Gespräch mit Trump allerdings vor einem Konflikt um Taiwan. Johannes Neudecker berichtet aus Peking.
4: Taiwan sei die wichtigste Frage im Verhältnis zwischen den USA und China, betonte Xi Jinping. Dahinter steckt, dass Washington regelmäßig Waffen an Taiwan liefert. Peking kritisiert das scharf, weil die Kommunistische Partei Taiwan zum Staatsgebiet Chinas zählt und die unabhängige Insel an sich binden will. Nach dem Gespräch traf Xi die mitgereisten Wirtschaftsbosse aus den USA und anschließend zeigte er Trump den berühmten Himmelspalast hier in Peking.
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2: Aprilwetter, zumindest im Mai, heute alles ein bisschen drin. Regen, aber auch sonnige Abschnitte bei Temperaturen so um die 12 Grad. Morgen mehr Wolken, es regnet auch immer wieder bei um die 11 Grad.
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2: 10 Kilometer, so viel Stocken vor dem Gotthardtunnel Richtung Süden, braucht ihr etwa anderthalb Stunden länger und die Fahrt Göschne ist gesperrt. Schönen Auffahrtsdunstag wünsche ich euch einen freien oder am Arbeiten wie ich. Ich hoffe, ihr geniesst es. Auch mit ihr, mit der Whitney Houston. Oder mit ihm, mit Brian Adams und eurem Classic-Wunsch jetzt durchgeben mit einer Sprachnachricht auf 078 933 44 20. Eure Classic-Hit mit einer Sprachnachricht auf 078 933 44 20. Schönen Donnerstag wünscht euch der Christian Eie.

Guten Morgen, Radio Zentral. Da ist wieder einmal die Isabelle aus Mittlödi. Und ich würde gerne wieder einmal hören von Mike Oldfield, Arival. Und ich wünsche allen eine ganz schöne Auffahrt und ein Grüßli an alle, die mich kennen.

0: Jetzt haben wir dann halb 11 vor dem Gotthardtunnel Stocken. Der eine oder andere von euch ist dort unterwegs Richtung Süden. Ein aktuell 10 km Stau, braucht etwa 1,5 Stunden länger. Und die Fahrt Göschne, die ist gesperrt.
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2: Donnerstagvormittag, wir messen 12 Grad in Mollis, 13 Grad haben wir im Muttital.
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4: Die Preise in der Schweiz könnten auch nächstes Jahr weiter steigen. Weltweit wird immer weniger Wein getrunken und der Nicolas Maduro müsse sich seine Gefängniszelle in New York mit 18 Häftlingen teilen. Am Mikrofon der Lucien Rahm. Der kräftige Anstieg der Ölpreise schlägt auch auf die Schweiz durch. Laut dem Forschungsinstitut BAK Economics ist mit einer höheren Inflation zu rechnen, dies aber erst im nächsten Jahr. Die Aussichten für die Konjunktur seien hingegen unverändert. Die Inflation dürfte von 0,6% in diesem Jahr auf 0,8% im nächsten Jahr anziehen. Bisher hatten die Forscher mit einer Teuerung von 0,6% im kommenden Jahr gerechnet. Der weltweite Weinkonsum ist im vergangenen Jahr auf den niedrigsten Stand seit 1957 gesunken. Der Konsum sank auf 208 Millionen Hektoliter, was gegenüber dem Jahr 2024 einen Rückgang um fast 3% bedeutet. Das schreibt die Internationale Organisation für Rebe und Wein. Die Gründe seien langfristige gesellschaftliche Veränderungen und wirtschaftliche Unsicherheiten von der Corona-Pandemie über Inflation und Konflikte bis hin zu Zöllen. Venezuelas Ex-Staatschef Nicolas Maduro muss seine Gefängniszelle angeblich mit 18 Häftlingen teilen. Das sagt sein Sohn gegenüber dem deutschen Spiegel. In der Gemeinschaftszelle in einem New Yorker Gefängnis sei auch ein US-Rapper kurzzeitig untergebracht gewesen. Zum Auftakt des Besuchs von US-Präsident Donald Trump in China haben sich beide Seiten mit betont freundlichen Worten um ein stabileres Verhältnis bemüht. Chinas Staatschef Xi Jinping warnte im Gespräch mit Trump allerdings vor einem Konflikt um Taiwan. Johannes Neudecker berichtet aus Peking.
5: Taiwan sei die wichtigste Frage im Verhältnis zwischen den USA und China, betonte Xi Jinping. Dahinter steckt, dass Washington regelmäßig Waffen an Taiwan liefert. Peking kritisiert das scharf, weil die Kommunistische Partei Taiwan zum Staatsgebiet Chinas zählt und die unabhängige Insel an sich binden will. Nach dem Gespräch traf Xi die mitgereisten Wirtschaftsbosse aus den USA und anschließend zeigte er Trump den berühmten Himmelspalast hier in Peking.
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2: Viele Wolken und auch Regen immer mal wieder möglich, aber auch ein sonniger Abschnitt heute am Auffahrtsdonnerstag bei Temperaturen um die 13 bis 15 Grad. Morgen viele Wolken, es regnet immer mal wieder bei um die 11 Grad.
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2: Da schauen wir vor das Gotthardtunnel, ein Stock in den Süden. 10 Kilometer, etwa anderthalb Stunden, braucht ihr länger und die Einfahrt Gößne, die ist gesperrt. Schönen Auffahrtsdonnerstag wünsche ich. Mein Name ist Christian Aye.

0: Der Donnerstagvormittag, vielleicht sind wir gerade noch am Brunchen, am Auffahrtsdonnerstag. Es ist 10:45 und es ist wieder mal Zeit, einen Buchstaben aus dem Finanz-ABC zu beleuchten. Und das macht für uns der Pius Vogel.
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2: Das Finanz-ABC mit dem Buchstaben R wie Renditechancen. Und wer verzichtet schon gerne auf Rendite? Natürlich niemand. Und darum reden wir auch hier darüber, die Weichen richtig stellen. Und das machen wir mit einem konkreten Beispiel. Und zwar mit der Lea. Sie ist 34, sie lebt in der Region Zug, schafft, reist gern und hat eigentlich wenig Lust, sich mit Finanzthemen auseinanderzusetzen. Was man hier in der Lea kann raten, das erzählt uns jetzt mein Studiogast, der Nico Bühler. Er ist Vermögensberater bei den 5 Zuger Raiffeisenbanken. Hallo Nico.
3: Hoi, Pius.
2: Was würdest du denn Lea konkret empfehlen?
3: Genau, also für die Lea ist sicher mal ein 3A-Konto wichtig. Die zweite Frage ist dann, ob das 3A in einer Konto- oder in einer Fondsform umgesetzt wird.
2: Jetzt nimmt sich natürlich Wunder, wie sie es gemacht hat.
3: Genau, ich höre aufzeigen, dass ein Investment in Vorsorgefonds langfristig die höhere Ertragschancen bietet, bis natürlich in den Finanzmärkte investiert ist.
2: Und wenn sie jetzt jährlichen Sparbeitrag über den 7'258 Franken einzahlt und noch 20 Jahre Zeit hat, wie viel kommt sie denn da über am Schluss?
3: Wir wählen jetzt einmal die Ausgangsstrategie. Bei der gehen wir von einer langfristigen jährlichen Rendite von rund 3% aus. Über 10 Jahre sind das knapp 86'000 Franken und in 30 Jahren, bevor es nämlich in Pension geht, sind es sogar 305'000 Franken.
2: Unglaublich, wie viel das da zusammenkommt in all diesen Jahren. Unsere Frage stellt sich jetzt, ja, getraut ihr euch denn auch in Vorsorgefonds zu investieren?
4: Unbedingt. Höchste Risiko.
5: Ja, sicher. Traue ich das?
6: Ich habe nicht so gerne Risiko in Sachen Finanzen und darum habe ich mir nie überlegt, in einen Vorsorgefonds zu investieren.
2: Das Finanz-ABC mit dem Buchstaben R wie Renditechancen, die wir abtiefen, hat mein Studiogast, der Nico Bühler, erzählt jetzt aber auch noch, mit welchen Risiken, dass man das auch machen kann. Weil man kann es ja auch selber wählen, oder? Gell, Nico?
3: Das ist so, Pius. Man kann natürlich auch eine Risikostrategie nehmen mit weniger Aktien, rund ein Viertel Aktien drin, die heisst nämlich Ertrag. Die Sicherheit kostet aber Rendite und nach 30 Jahren sind dann 100'000 Franken weniger auf der Seite als bei der Ausgabe. Personen, die natürlich grösseres Risiko eingehen wollen, die können natürlich auch reine Aktienfonds auswählen. Dort liegt vielleicht sogar nach 30 Jahren rund 500'000 Franken drin. Leo hat sich aber schlussendlich für eine ausgewogene Variante entschieden. Trotz ihrem langen Anlagehorizont war ihr aber das Risiko zu gross gewesen.
2: Dazu kommt aber auch noch Steuergeschenk obendrauf.
3: Das ist ja so. Bei den 3A-Säulen kann man natürlich als Pensionskassenversicherte 7'258 Franken beim Einkommen abziehen. Und bei Selbstständigen ist das sogar 60'288.
2: Ja, und vielleicht geht es euch ja ähnlich wie der Lea. Was machen jetzt? Der Entscheid aller Entscheiden.
3: Man sollte natürlich eigentlich möglichst früh anfangen, weil die Renditechancen sollte man möglichst schnell nutzen. Der beste Moment war gestern, der zweitbeste ist heute. Also kommt doch vorbei für ein unverbindliches Beratungsgespräch.
2: Und noch mehr Ideen haben wir euch als speziellen Podcast auf unserer Webseite zusammengestellt mit dem Nico Bühler.
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0: Schönen Auffahrtsdunstag wünsche ich euch. Und wenn ihr jetzt daheim seid und noch nicht wisst, was ihr machen wollt, dann gut zuhören.
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0: Heute Weg bis am Sonntag, da gibt es die Gewerbe- und Erlebnisausstellung «Einheimisch» auf dem Areal zu Enetbürgen. Eine Gewerbe- und Erlebnisausstellung, die es noch alle 7 Jahre gibt, sagt der Vize-OKP, der Ivan Zumbühl.
3: Es ist wieder eine Zeit vergangen, man kann das wieder frische Sachen zeigen. Aber man hat wieder Budget, wo man kann entsprechend einsetzen kann. Und das wäre eine andere Geschichte, wenn das jetzt alle 2 Jahre stattfinden oder alle 4 Jahre. Ich denke, das könnte man nicht so in dieser Art und in dieser Größe machen, wenn das jetzt ein kürzerer Intervall wäre. Aber die Resonanz von der Ausstellerinnen und Aussteller ist eigentlich sehr gut. Ich finde das eigentlich auch positiv, dass es nicht so ein kurzer Rhythmus ist.
0: Und am Sonntag ist der Museumstag im Bundesbriefmuseum der Schweiz. Im Bundesbriefmuseum, da gibt es für Familien mit Kind viel zu entdecken. Von 2 bis 5 könnt ihr auch ein eigenes Wappen entwerfen. Es gibt auch kurze Führungen für alle Besucher und Besucherinnen zum Thema, wie die Schweizer Fahne entstanden ist und wieso sie ähnlich aussieht wie die Kantonsflagge der Schweiz, aber trotzdem beide einen anderen Ursprung haben. Der Eintritt, der ist frei am Sonntag beim Museumstag im Bundesbriefmuseum der Schweiz. Und dann ist das Töffli-Treffen und auch das Töffli-Rennen schon am Freitag und am Samstag. Am Freitag gibt es ein 3-stündiges freies Training und am Samstag dann das grosse Rennen. Fest- und Barbetrieb natürlich auch mit Live-Bands, der Kuhli. www.tc-schonge.ch. Das ist die Internetseite für alle Informationen zum Töffli-Treffen und Töffli-Rennen schon vom Freitag und am Samstag.

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2: In Rickenbach messen wir 7 Grad, in Rapperswil sind es 8, jetzt ist es 12.
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3: Im Kanton Basel-Land sprengt jemand einen Geldautomat. Weltweit wird immer weniger Wein getrunken und China warnt die USA vor einem Konflikt um Taiwan. Am Mikrofon der Lucien Rahm. In Allschwil im Kanton Basel-Land ist in der Nacht auf heute ein Bankomat gesprengt worden. Dies bestätigt die Kantonspolizei Basel-Landschaft der Nachrichtenagentur Keystone SDA. Da der Polizeieinsatz noch laufe, gebe die Polizei zurzeit keine weiteren Details bekannt. Der US-Bundesstaat Kalifornien hat vom Fußball-Weltverband FIFA Klarstellungen wegen möglicher Verstöße beim WM-Ticketverkauf verlangt. Dies teilt Kaliforniens Generalstaatsanwalt mit. Laut einem Medienbericht sollen einige Fans Tickets der teuersten Kategorie 1 gekauft haben, bevor ihnen Plätze zugewiesen wurden, die zuvor in einer günstigeren Kategorie zu finden waren. Bereits reagiert hat man bei den ebenfalls kritisierten Preisen für Zugtickets von New Yorks Bahnhof zum Stadion. Der Preis für die Sondertickets sinkt von 150 auf rund 100 Dollar für eine Hin- und eine Rückfahrt. Normalerweise kostet diese Strecke knapp 13 Dollar. Der weltweite Weinkonsum ist im vergangenen Jahr auf den niedrigsten Stand seit 1957 gesunken. Der Konsum sank auf 208 Millionen Hektoliter, was gegenüber dem Jahr 2024 einen Rückgang um fast 3% bedeutet. Das schreibt die Internationale Organisation für Rebe und Wein. Die Gründe seien langfristige gesellschaftliche Veränderungen und wirtschaftliche Unsicherheiten von der Corona-Pandemie über Inflation und Konflikte bis hin zu Zöllen. Zum Auftakt des Besuchs von US-Präsident Donald Trump in China haben sich beide Seiten mit betont freundlichen Worten um ein stabileres Verhältnis bemüht. Chinas Staatschef Xi Jinping warnte im Gespräch mit Trump allerdings vor einem Konflikt um Taiwan. Johannes Neudecker berichtet aus Peking.
4: Taiwan sei die wichtigste Frage im Verhältnis zwischen den USA und China, betonte Xi Jinping. Dahinter steckt, dass Washington regelmäßig Waffen an Taiwan liefert. Peking kritisiert das scharf, weil die Kommunistische Partei Taiwan zum Staatsgebiet Chinas zählt und die unabhängige Insel an sich binden will. Nach dem Gespräch traf Xi die mitgereisten Wirtschaftsbosse aus den USA und anschließend zeigte er Trump den berühmten Himmelspalast hier in Peking.
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5: Ja, richtig dunkel ist es draussen. Es hat viele Wolken und regnet jetzt auch immer mal wieder. Wieder auch morgen den ganzen Tag. Heute Temperatur so um die 12 Grad, morgen dann auch so um die 11 Grad.
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5: Vor dem Gotthardtunnel Stocken Richtung Süden 10 Kilometer. Braucht ihr etwa anderthalb Stunden länger. Und die Fahrtböschne, die ist gesperrt.
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5: Die Auffahrt zum Donnerstag mit diesen Themen. Eine neue Ausstellung in Luzern beleuchtet das Schicksal von Verdingkindern. Die Gegendemo vom letzten Samstag in Luzern könnte für gewisse Demonstranten ein Nachspiel haben. Zuri hat heute wieder einen kilometerlangen Stau und zur Uznacht fährt eine Frau in einen Baum.
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3: Im Museum Luzern gibt es eine neue Ausstellung. Es ist ein Kapitel von der Schweizer Geschichte, das lang verdrängt worden ist. Die fürsorgerischen Zwangsmassnahmen. Bis in die 80er Jahre sind Menschen in der Schweiz gegen ihren Willen in Heim untergebracht, in Anstalten versorgt oder in Pflegefamilien verdingt worden. Betroffen waren sie vor allem Kinder aus armen Familien, uneheliche Kinder, alleinerziehende Mütter, Fahrende oder Menschen, die nicht nach den gesellschaftlichen Normen gelebt haben. Die nationale Wanderausstellung Ausstellung «Versorgt, verdient, vergessen» bietet ab heute im Museum Luzern Einblick in diese Geschichte. Dann Julie Minard ist die Ausstellung anschauen.
6: Alte Radio- und Fernsehbeiträge zeigen im Museum Luzern den jahrzehntelangen Kampf von Betroffenen. Es geht um die Anerkennung vom Unrecht, das sie erleben mussten. In einem anderen Raum hat es eine riesige Archivwand aus KT-Kartenschubladen. Die meisten Schubladen sind zu. Sie stehen für die hunderttausenden Betroffenen, die ihre Geschichte nie erzählen konnten. 95 Schubladen sind offen und geben Einblick in die unterschiedlichen Schicksale. Tanja Waring, Direktorin vom Museum Luzern, sagt:
7: Es ist eine derartige Menge an Geschichten, die einen tief berühren und wo jede einzelne einen wieder auf eine andere Art trifft.
6: In einer von diesen Schubladen ist die Geschichte von der Theresa Rohr-Steinmann. Sie ist Zeitzeugin und setzt sich seit Jahren für die Opfer von der fürsorgerischen Zwangsmassnahmen ein. Für sie hat die Ausstellung ganz eine besondere Bedeutung.
8: Für mich, ich bin sehr dankbar. Und auch eine Art Demut ist bei mir immer wieder, das dürfen zu erleben. Es gibt mir auch Kraft, weiterzumachen. Ich werde das Jahr jetzt 80 und ich mache so lange ich kann.
6: Dass Betroffene wie Theresa Rohr-Steinmann den Mut haben, ihre Geschichte zu erzählen und sich einzusetzen, sei wichtig, sagt Susanne Kuster, stellvertretende Direktorin vom Bundesamt für Justiz.
9: Die Betroffenen waren von Anfang an wesentliche Treiberinnen, dass überhaupt die Aufarbeitung ins Rollen gekommen ist, dass es eben auch die Entschuldigungen gegeben hat vom Bundesrat, dass es eben später das Gesetz gegeben hat zur Aufarbeitung. Und dann, wo wir gesagt haben, jetzt wollen wir so ein Programm machen, damit wir eben die Erkenntnis, dass wir die auch an die Öffentlichkeit bringen können, haben wir von Anfang an gesagt, wir brauchen auch Unterstützung und Beratung von Betroffenen, damit man eben nicht über die Betroffenen redet, sondern mit ihnen redet und dass sie selber eben auch sichtbar sind in dieser ganzen Aufarbeitung.
6: Das Thema sei noch lange nicht abgeschlossen. Zwar hat sich der Bundesrat 2013 offiziell bei den Betroffenen entschuldigt und ihnen einen Solidaritätsbeitrag von je 25'000 Franken zugesprochen, die Aufarbeitung müsse aber weitergehen. Die Ausstellung «Versorgt, verdient, vergessen» sollte genau dazu beitragen, sagt Detlef Vögeli, Kurator der Wanderausstellung.
10: Das ist ja Teil von dieser Wiedergutmachungsinitiative, die gestartet wurde, die Ausstellung. Und was ein bisschen der Tenor ist, Wiedergutmachen kann man das nicht, aber man kann den Betroffenen irgendwie eine Würde zurückgeben und das ist vielleicht das. Das Thema betrifft eigentlich uns alle, es betrifft uns als Schweiz und das andere ist auch, dass man das dunkle Kapitel sichtbar macht, geht es auch darum zu sagen, dass es nie mehr so passieren soll oder mit der Frage, was muss man machen, dass so etwas nicht mehr passieren kann, dass man Sensibilisierung hat.
6: Wie wir heute als Gesellschaft damit umgehen und was wir machen können, dass so etwas wie die fürsorgerischen Zwangsmassnahmen nicht mehr passieren. Über solche Fragen kann man am Ende der Ausstellung zusammen mit anderen Besuchern in einer Arena diskutieren. Die nationale Wanderausstellung «Versorgt, verdient, vergessen» ist noch bis im Oktober im Museum Luzern.
3: Der Beitrag von der Anne-Julie Minard. Die Luzerner Polizei werden nach der Massfall-Demo und der Gegendemo vom letzten Samstag in der Stadt Luzern Bildmaterial von diesen Demos aus. Es gab mehrere Demonstranten, die sich vermummt haben, vor allem bei der Gegendemo, die von linken Kreisen organisiert worden ist. Das sagt die Luzerner Polizei gegenüber der Luzerner Zeitung. Die Demonstranten haben damit gegen das Vermummungsverbot verstoßen und könnten je nachdem einen Buss bekommen. Auf der Autobahn Zuri hat es heute vor dem Gotthard wieder einen längeren Stau. Schon am Morgen um 8 Uhr hat er eine Länge von 10 Kilometern gehabt. Seither ist er nicht kürzer geworden. Die Autofahrer brauchen damit 1,5 Stunden länger, schreibt der TCS. Betroffen sind mehrere Abschnitte zwischen Erstfeld und Göschenen. Und zuznach ist eine Frau mit ihrem Auto in einen Baum hineingefahren. Die 38-Jährige ist letzte Nacht von Hinwil Richtung Reichenburg auf der A15 unterwegs gewesen, schreibt die Kantonspolizei St. Gallen. Sie hat dann die Ausfahrt Schmeriken nehmen, ist in der Rechtskurve aber von der Strasse abgekommen und dann in den Baum hinein. Die Polizei hat die Frau als fahrunfähig eingestuft. Sie hat den Fahrausweis müssen abgeben und man hat eine Blut- und Urinprobe von ihr genommen. Am Auto hat es einen Schaden von mehreren 1'000 Franken gegeben.
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1: Es ist 20 ab 12 Uhr.
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1: Ja, Queer im Deck, für alle unter uns, die frei haben. Ich glaube, da hat man sich ein anderes Bild gehabt. Eher vielleicht auf dem Balkon sitzen, ein bisschen die Sonne zu genießen und jetzt ja, doch eher Regen, der dominiert.
2: Ja, ganz genau. Und man muss sich jetzt auch am verlängerten Aufwärtswochenende schon eher an den Wettercharakter gewöhnen. Mit Ausnahme vom Sonntag meint jetzt auch am Nachmittag weiterhin mit vielen Wolken, ab und zu aber auch mit Auflockerungen zu tun. Dazu ist es mit Unterbrechungen auch immer mal wieder nass. Schnee gibt es ja ab rund etwa 1300 bis 1500 Meter und Temperaturen, die erreichen jetzt am Nachmittag noch Höchstwert von rund etwa 12 bis 13 Grad. Begleitet wird das von einem mäßigen Westwind. Auf der haben wir einen mäßig bis starken Südwest- bis Westwind.
1: Ja, das Wetter, so ein bisschen auch die Temperaturen, 12 Grad, 11 Grad morgen, auch immer wieder Regen. Ja, ist das normal jetzt für die Jahreszeit?
2: Ja, es ist nicht ungewöhnlich, dass es im Frühling immer mal wieder einen Kälteeinbruch kann haben. Wegen dem ist es jetzt nicht unbedingt ungewöhnlich. Es ist aber jetzt, wenn man so in der mit der Vergangenheit anschaut, ist es schon eher auf der ungewöhnlichen Seite. Das haben wir jetzt nicht so oft gehabt, dass jetzt um die Eisheiligen dann wirklich, dass es dann getroffen hat, dass dort kälter worden ist. Aber ja, jetzt halt jetzt das Jahr bereicht und mit dem muss man jetzt leben. Aber es sieht dann schon wieder besser aus, wenn wir jetzt auf die nächste Woche dann schauen. Gehen wir erstmal noch schnell zu der Nacht. Da werden jetzt erstmal die trockenen Phasen ein bisschen länger. Auch dann kann mal noch ein Regensprutz mit dabei sein. Freitag und Samstag kann man dann eigentlich zusammennehmen, weil es an beiden Tagen ähnlich weitergeht, nämlich wechselnd bis stark bewölkt. Dazu auch immer wieder ein Regenguss, der mit dabei ist. Am Freitag wohl verbreitet nass, am Samstag konzentrieren sich die Niederschläge dann vor allem entlang der Alpen. Die Temperaturen, die gehen sogar nochmal ein Spürchen zurück, erreichen dann gerade mal noch etwa 10 bis 12 Grad. Auch die Schneefallgrenze sinkt noch ein bisschen drauf auf etwa 1100 bis 1300 Meter. Aber eben am Sonntag dann sieht es schon langsam wieder besser aus. Es ist jetzt wirklich nur noch der Freitag und der Samstag, wo nass und kühl sind. Ab dem Sonntag erwartet uns dann wieder ein meist freundlicher Mix mit wieder deutlich mehr Sonnenschein, ein paar Wolken. Höchstens in den Alpen kann es mal isoliert einen Schauer geben. Sonst bleibt es dann aber trocken. Auch die Temperaturen steigen dann wieder an, liegen dann noch rund um die 15 Grad.

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2: Ein guter Mensch, es ist 12:30.
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4: Mit dem Lucien Rahm. In Zürich ist heute Morgen um 4 Uhr eine Tankstelle überfallen worden. Ein maskierter Mann habe die Angestellten eines Tankstellenjobs im Kreis 2 mit einer Schusswaffe bedroht und Bargeld verlangt, schreibt die Stadtpolizei Zürich. Als sich die Angestellten versteckten, verließ der Mann ohne Beute den Shop. Gemäß ersten Erkenntnissen habe an der Straße eine weitere Person auf einem Motorrad gewartet. Die beiden Täter sind noch auf der Flucht. Und auch in Allschwil im Kanton Basel-Land wollte jemand Geld erbeuten. Dort ist in der Nacht auf heute ein Bankomat gesprengt worden. Dies bestätigt die Kantonspolizei Basel-Landschaft der Nachrichtenagentur Keystone SDA. Da der Polizeieinsatz noch laufe, gebe man zurzeit keine weiteren Details bekannt. Venezuelas Ex-Staatschef Nicolas Maduro muss seine Gefängniszelle angeblich mit 18 Häftlingen teilen. Das sagt sein Sohn gegenüber dem deutschen Spiegel. In der Gemeinschaftszelle in einem New Yorker Gefängnis sei auch ein US-Rapper kurzzeitig untergebracht gewesen.
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5: Viele Wolken, viel Wind, auch immer wieder Regen. Das ist Auffahrtswetter heute bei Temperaturen so um die 12 Grad. Auch morgen bleibt es ähnlich. Es regnet dann sogar immer wieder mehr und bei um die 11 Grad.
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5: Vor dem Gotthardstock geht es weiter in 10 km Richtung Süden. Braucht ihr etwa 1,5 Stunden länger und die Einfahrt Göschne ist gesperrt.
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0: Guten Mittag. Vielleicht sind ihr daheim gerade auf dem Sofa, ein bisschen am Ausgeruhen. Vielleicht aber auch mit euch einem Bürogespendli am Essen. Geniesst es mit dem Bruno Mars und jetzt mit den Sportmeldungen mit dem Lucien Ramm.
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2: Und hier starten wir mit Eishockey. Der HC Aschua hat einen neuen Trainer, und zwar den Ville Peltonen von Finnland. Der hat in den letzten Monaten noch Genf Servette trainiert. Jetzt hat er bei Aschua einen Vertrag bis 2028 bekommen, wie der HC Aschua schreibt. Fußball für Inter Mailand mit den beiden Schweizer Manuel Akanji und Jan Sommer geht es feiern weiter. 10 Tage nach dem Gewinn vom Meistertitel gewinnt Inter jetzt auch noch im Cup-Finale. Das auswärts gegen Lazio Rom mit 2-0. Damit holen sich die Mailänder zum 10. Mal in der Clubgeschichte die Coppa Italia. Und auch in Frankreich steht der Meister fest. Paris Saint-Germain heisst der, der zum 14. Mal den französischen Meistertitel hält. Mit einem 2-0-Sieg beim ersten Verfolger Lens holt sich PSG auch dieses Jahr wieder den Titel in der ersten französischen Liga zum 5. Mal in Folge. Dann kommen wir zum Schweizer Fußball. Sportlich geht es im Berner Kantonsderby von Thun gegen IB heute am Nachmittag zwar um nichts mehr. Trotzdem ist der Tag für die Thuner mit grossen Emotionen verbunden. Sie kommen nämlich heute ihren Meisterpokal über. Nachher gibt es die grosse Vier. In den anderen Partien in der Super League geht es darum, welche Teams nächste Saison nebst Thun europäisch spielen dürfen. Der entthronte Meister FC Basel braucht dafür einen Heimsieg gegen den FC St. Gallen und muss gleichzeitig darauf hoffen, dass der FC Sion sein Heimspiel gegen den FC Lugano nicht gewinnt. Alle drei Spiele starten am 16:30. Und morgen kommt es auch in der Challenge League zu entscheidenden Match. Dann trifft nämlich der FC Aarau als Leader von der zweithöchsten Schweizer Liga auf Yverdon-Sport. Vaduz spielt gegen Wiel. Aarau oder Vaduz könnten direkt aufsteigen. Das andere von diesen zwei Teams muss dann in die Barrage. Die beiden Matches sehen morgen zu oben am 19:30.
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2: Neun Grad messen wir zu Merlenschachen, 8 Grad sind es zu Meilen. Jetzt ist eins.
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4: Eine neue Ausstellung in Luzern beleuchtet das Schicksal von Verdingkindern. In Zürich läuft der Tankstellenüberfall nicht wie geplant. Und die Veronika Fusaro probiert es heute zu oben ins ESC-Final zu schaffen. Am Mikrofon der Lucien Rahm. Die nationale Wanderausstellung «Versorgt, verdingt, vergessen» ist derzeit im Museum Luzern zu sehen. Sie zeigt das Schicksal von Menschen, die in der Schweiz bis in die 80er Jahre gegen ihren Willen in Heime kamen oder als Verdingkinder auf Bauernhöfen arbeiten mussten. Unter anderem erzählen fast 100 Zeitzeugen über Audiodateien ihre Geschichte. Eine davon ist Theresa Rohr-Steinmann. Für sie hat die Ausstellung eine ganz besondere Bedeutung.
5: Für mich, ich bin sehr dankbar und auch eine Art Demut ist bei mir immer wieder, das dürfen zu erleben. Es gibt mir auch Kraft, weiterzumachen. Ich werde das Jahr jetzt 80 und ich mache so lange ich kann.
4: Die Ausstellung gilt als wichtiger Teil der Aufarbeitung eines düsteren Kapitels der Schweizer Geschichte. Das Ziel ist es, die Gesellschaft darauf zu sensibilisieren. Die nationale Wanderausstellung im Museum Luzern dauert bis am 23. Oktober. In Zürich ist heute Morgen um 4 Uhr eine Tankstelle überfallen worden. Ein maskierter Mann habe die Angestellten eines Tankstellenshops im Kreis 2 mit einer Schusswaffe bedroht und Bargeld verlangt, schreibt die Stadtpolizei Zürich. Als sich die Angestellten versteckten, verließ der Mann ohne Beute den Shop. Gemäß ersten Erkenntnissen habe an der Straße eine weitere Person auf einem Motorrad gewartet. Die beiden Täter sind auf der Flucht. Heute Abend will sich Veronika Fusaro mit dem Lied «Alice» in den Final singen. Im Halbfinale des 70. Eurovision Song Contests tritt die Thuner Singer-Songwriterin zusammen mit 14 Konkurrenten auf die Bühne der Stadthalle in Wien. Der Luzerner Musiker Paul Etterlin räumt ihrem Beitrag grosse Chancen ein.
6: Ich finde es wirklich ein super Song mit einem echten Tiefgang. Also ich denke jetzt auch, die Schweiz beweist Mut seit dem Sieg von Nemo, dass man nicht mehr unbedingt einfach nur auf Show-Effekt, sondern auf musikalische Qualität und Authentizität setzt. Also ich finde, der Song hat das Potenzial, zum ganz vorne mitmischen.
4: Bei den Menschen in unserem Sendegebiet kommt ihr Beitrag unterschiedlich an.
7: Es ist nicht meins.
8: Gefällt mir nicht.
9: Es fängt nicht.
10: Ja, es ist einfach nicht mein Stil, oder?
11: Ich finde, es klingt gut, es klingt schön. Ich habe das Gefühl, wahrscheinlich sind die Songs, die gewinnen, eher Power-Songs dann wieder. Darum weiss ich nicht, ob es klappt, aber ich finde, es klingt schön, schöne Musik.
12: Also ich finde es einen coolen Song. Ich habe es einfach gerne, wenn die Musik sich so aufbaut, also wenn es wie ruhig am Anfang ist und dann Power gibt. So. Und ich finde es auch cool, wenn eine Frau singt. Daumen hoch.
4: Das Finale des Eurovision Song Contests ist dann übermorgen.
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2: Viele Wolken, zum Teil regnet es auch. Das ist der Auffahrtsdunststieg, wo viele von euch frei haben. Und ja, das Wetter, das geht weiter. Auch morgen regnet es immer wieder bei Temperaturen so um die 11 Grad. Am Samstag bleibt es wechselhaft. Erst am Sonntag gibt es wieder mehr Sonne bei um die 16 Grad.
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2: Gerold braucht es vor dem Gotthardtunnel 10 km Richtung Süden, stocken es etwa anderthalb Stunden, die ihr länger braucht. Und die Fahrt Göschne, die ist gesperrt. 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Was habe ich für euch parat?

Wir schicken liebe Grüße raus ins Zentraland, allen, die frei haben, aber natürlich auch euch, die am Arbeiten sind. Und wenn ihr jetzt gerade Lust habt, wieder mal so einen richtigen Feelgood-Song zu hören, dann gebt durch euren Wunsch mit einer Sprachnachricht auf 078 933 44 20. Euren Aufsteller für den Donnerstag mit einer Sprachnachricht auf 078 933 44 20.

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0: 12 von 12 Punkten würde ich geben, plus mit Heimweh auf Radio Zentral. Ja, und apropos 12 Punkte, das ist natürlich auch das Ziel von der Veronika Fusaro am ESC heute Abend beim Halbfinale. Mit dem Lied Alice tritt sie an heute beim Halbfinale. Mit dem Ziel natürlich, dass sie dann am Samstag dabei ist. Ja, was haltet denn ihr eigentlich von diesem Lied?
1: Es ist nicht meins. Nein, es ist nicht meins. Tut mir leid. Ja, es ist Geschmackssache. Fällt mir nicht.
2: Es fängt nicht.
1: Ja, es ist einfach nicht mein Stil, oder?
2: Ich finde, es tönt gut, es tönt schön. Ich habe das Gefühl, wahrscheinlich sind die Songs, die gewinnen, eher Power-Songs dann wieder. Darum weiss ich nicht, ob es klappt, aber ich finde, es tönt schön. Schöne Musik.
0: Sind wir also gespannt. Die Veronika Fusaro heute Abend beim zweiten Halbfinale beim ESC mit ihrem Song Alice.

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3: 11 Grad macht es mit Flums, 10 Grad sind es zu Flühlen. Jetzt ist 2.
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4: Eine neue Ausstellung zu Luzern beleuchtet das Schicksal von Verdingkind. Vor dem ESC-Halbfinale gibt Israel weiterhin zu reden. Und FIFA gibt das Staraufgebot für die erste WM-Halbzeitshow bekannt. Am Mikrofon der Lucien Rahm. Die nationale Wanderausstellung «Versorgt, verdingt, vergessen» ist derzeit im Museum Luzern zu sehen. Sie zeigt das Schicksal von Menschen, die in der Schweiz bis in die 80er Jahre gegen ihren Willen in Heime kamen oder als Verdingkinder auf Bauernhöfen arbeiten mussten. Unter anderem erzählen fast 100 Zeitzeugen über Audiodateien ihre Geschichte. Die Ausstellung gilt als wichtiger Teil der Aufarbeitung eines düsteren Kapitels in der Schweizer Geschichte, sagt Detlef Vögeli, Kurator der Nationalen Wanderausstellung.
5: Das ist ja Teil von dieser Wiedergutmachungsinitiative, die gestartet wurde, die Ausstellung. Und was so ein bisschen der Tenor ist, wiedergutmachen kann man das nicht. Aber man kann den Betroffenen irgendwie eine Würde zurückgeben. Und das ist vielleicht das, wenn das würde gelingen, dass die Ausstellung den Betroffenen eine Würde zurückgeben, in einer Form rehabilitiert, ich glaube, dann wäre schon viel geleistet.
4: Das Ziel sei es außerdem, die Gesellschaft für das Thema zu sensibilisieren. Die nationale Wanderausstellung im Museum Luzern dauert bis Mitte Oktober. Heute Abend findet in Wien das zweite Halbfinale des Eurovision Song Contest statt. Für die Schweiz tritt die Turnerin Veronika Fusaro an. Überschattet wird der Musikwettbewerb dabei von der Debatte um Israel. In diesem Jahr boykottieren einige Länder wegen der Teilnahme des jüdischen Staates den Contest komplett. Wie sieht man dies in Israel? Cindy Riechau berichtet aus Tel Aviv.
6: Viele Israelis empfinden den ESC-Boykott als einseitig. Aus ihrer Sicht ignorieren Israels Kritiker das Massaker der Hamas vor 2,5 Jahren im Land, das den Gaza-Krieg ausgelöst hat. Dass Israels ESC-Kandidatin des vergangenen Jahres, eine Überlebende des Terrorüberfalls, dann bei dem Musikwettbewerb angefeindet wurde, finden viele im Land zudem erschreckend. Viele Israelis kritisieren, dass nicht zwischen Künstlern und der Führung des Landes unterschieden wird. In Israel selbst hatte es etwa immer wieder Proteste gegen den Gaza-Krieg gegeben.
4: Und auch in den USA kommt es bald zu größeren Bühnenshows. Erstmals wird es bei einem Finale einer Fußball-WM zwischen den Halbzeiten ein Showprogramm geben. Nun gibt die FIFA das Aufgebot bekannt. Beim Endspiel der WM am 19. Juli in der Nähe von New York treten Shakira, Madonna und die südkoreanische K-Pop-Band BTS auf. Damit sollen auch bis zu 100 Millionen Dollar für weltweite Bildungs- und Fußballprojekte gesammelt werden, schreibt der Weltfußballverband FIFA.
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3: Wechselhaft ist es heute am Nachmittag. Es regnet immer mal wieder, gibt aber auch trockene Phasen bei um die 12-13 Grad. Morgen ja, durchs Band und eigentlich immer wieder Regen bei um die 11 Grad.
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3: Es stockt, beziehungsweise jetzt ist noch eine weitere Meldung gekommen. Aufpassen müsst ihr auf der A2 zwischen Sempach und der Raststätte Luzern-Neukirch. Dort ist nämlich Tier auf der Fahrbahn, auf der A2 zwischen Sempach und der Raststätte Neukirch. Und vor dem Gotthardtunnel stockt es 9 km in Süden, braucht er etwa 1 Stunde 20 länger und die Fahrt Göschne ist gesperrt. Vielleicht geniesst ihr den Brückentag, den ihr dann morgen habt. Das heisst, dass ihr vielleicht schon Wochenende habt. Oder einfach heute den Auffahrtsdunstag. Wir begleiten euch aber auch, wenn ihr am Arbeiten seid. Mama, I'm coming home. Da gibt es ein bisschen Energie, wie nur Ozzy Osbourne. Oder daheim ein bisschen am Aufräumen. Die Bassmusik mit dem Daniel Powter und noch viele, viele mehr. Der Donnerstag mit mir, mit dem Chris.

0: Habt einen schönen Donnerstag mit Radio Zentral. Und wenn ihr wieder mal Lust habt auf Popcorn, eine grosse Leinwand vor euch, dann habe ich einen Kinotipp für euch, nämlich die Legende des Wüstenkindes.
1: Als ich klein war, erzählte mir mein Großvater die Geschichte von Hadara, einem kleinen Jungen mit einem ergreifenden Schicksal. Ich wollte sie nicht einfach für mich behalten, also habe ich die Geschichte aufgeschrieben.
2: Ich habe eine Überraschung für dich, eine Einladung zu einer Reise in die Sahara.
3: Willkommen. Ich wollte, dass du herkommst, weil du nicht die komplette Geschichte kennst.
1: Ich verstehe nicht, was du meinst.
3: Die Geschichte von Hadara ist kein Märchen. Es ist unsere Geschichte. An dem Tag überlebte er einen gewaltigen Sandsturm, der ihn Mutterseelen allein zurückließ. Er wurde ein Sohn der Wüste. Und die Wüste nahm ihn an.
0: Ab dem nächsten Mittwoch in der Schweiz Kinos und ich habe 2x2 Tickets da für euch. Jetzt ein WhatsApp machen mit dem Text Kino auf 078 933 44 20 und mit ein bisschen Glück sitzt ihr dann im Kino mit Popcorn in der Hand und schaut den Film «Die Legende des Wüstenkinds».

der Central Feelgood Song. Welcher Song stellt euch auf? Euren Musikvorschlag via WhatsApp-Sprachnachricht 078 933 44 20.

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1: 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Aktuelle Stellenangebote in der Region. 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
3: 12 Grad messen wir in Sachsen. Die Wanden sind 11 Grad. Schönen Auffahrtsdunstag, es ist 4 Uhr.
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5: Das Aufwalten kommt ein Wanderer ums Leben. Der Druck auf den britischen Premier Keir Starmer wird grösser und der OK-Präsident der Eishockey-Heim-WM freut sich schon auf morgen. Am Mikrofon der Lucien Rahm. Ein Wanderer ist am Arvigrad in Cairns abgestürzt und ums Leben gekommen. Kurz nach 1 Uhr letzte Nacht habe die Polizei eine Meldung erhalten, dass ein Mann von einer Wanderung nicht zurückgekehrt sei. Noch in der Nacht habe man die Suche nach dem 35-jährigen Touristen eingeleitet, schreibt die Kantonspolizei Obwalden. Am Morgen hat man den Mann unterhalb vom Arvigrad im Gebiet Reismattgraben tot aufgefunden. Die Bergung habe sich wegen des schwierigen Wetters und des anspruchsvollen Geländes aufwendig gestaltet. Morgen beginnt die 89. Eishockey-Weltmeisterschaft. Zum 11. Mal flitzen dabei die WM-Pöcks in der Schweiz. In den beiden Hockeyarenen von Zürich und Fribourg geht's in den kommenden 2 Wochen um Goals, Punkte und Medaillen. Christian Hofstetter, Generalsekretär und OK-Präsident der Heim-WM, freut sich bereits.
6: Ich denke, es ist immer jedes Jahr ein Riesenfest und ich denke, wir können uns auf eine spannende WM freuen und das ist sicherlich das, was zählt. Hockey auf höchstem Niveau mit Fans, die sich friedlich zwar konkurrenzieren neben mir und die Partien verfolgen, aber trotzdem immer in einer wirklich coolen Atmosphäre, wo man zusammen noch das Hockey zelebrieren kann und zusammen sich freut, wenn der Hand halt mal gewinnt oder man selber eine gute Leistung auf die Eis bringen. Ich denke wirklich, die Begegnungen von Fans von verschiedensten Ländern, die zusammen das Hockey feiern.
5: Als ersten Gegner empfängt die Schweizer Nationalmannschaft morgen die USA. Radio Zentral berichtet ab 20.20 Uhr live aus der Swiss Life Arena in Zürich-Altstetten. In Großbritannien spitzt sich der Streit in der Labour-Partei weiter zu. Gesundheitsminister Wes Streeting ist aus Protest gegen Premier Keir Starmer zurückgetreten. Es könnte jetzt ein Machtkampf um die Parteispitze folgen. Christoph Meyer berichtet aus London.
7: Schon seit Tagen war über einen Rücktritt Streetings spekuliert worden. Der ehrgeizige Politiker gilt seit langem als möglicher Herausforderer des angeschlagenen Premiers. Doch ob er in der Parteibasis tatsächlich genügend Rückhalt hat, gilt als fraglich. Es gibt noch weitere mögliche Kandidaten und auch Starmer gilt noch nicht als erledigt. Der Ausgang einer Wahl um die Parteiführung wäre daher alles andere als ausgemacht.
5: Erstmals wird es bei einem Finale einer Fußball-WM zwischen den Halbzeiten ein Showprogramm geben. Nun gibt die FIFA das Aufgebot bekannt. Beim Endspiel der WM am 19. Juli in der Nähe von New York treten Shakira, Madonna und die südkoreanische K-Pop-Band BTS auf. Damit sollen auch bis zu 100 Millionen Dollar für weltweite Bildungs- und Fußballprojekte gesammelt werden, schreibt der Weltfußballverband FIFA.
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3: Viele Wolken, es regnet immer mal wieder. Morgen den ganzen Tag bewölkt und immer wieder Regen angesagt. Am Samstag ist es dann wechselhaft. Es gibt auch trockene Phasen. Zum Teil regnet es aber auch wieder bei 12 Grad. Erst am Sonntag gibt es eine Wetterbesserung. Es gibt einen Mix aus Sonne und Wolken bei um die 16 Grad.
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3: 3 Minuten nach der 4 vor dem Gotthard stockt es noch 7 Kilometer Richtung Süden. Braucht ihr etwa noch eine Stunde, 10 länger und die Fahrt geht schnell. Ist gesperrt. Schönen Auffahrtsdunstag wünsche ich euch weiterhin mit euch im Radio mit den Pet Shop Boys in rund 17 Minuten. Dann schauen wir im Zentral mit der Meteorologen im Quirinbeck genauer aufs Wetter. Wie das wird, das erfahrt ihr um die 20.

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1: Ja, wir im Deck fast schon Aprilwetter, das wir da momentan haben.
2: Ja, ganz genau. Das hat sich halt wirklich wie Aprilwetter angefühlt. Immer mal wieder Sonnenschein, dann mal wieder ein Regenguss, der hier durchgezogen ist. Jetzt am Abend sieht es aber gar nicht einmal so schlecht aus. Jetzt so draussen grillieren ohne Überdachung würde ich vielleicht nicht empfehlen. Für das ist es auch ein bisschen zu frisch, aber vielleicht noch einen kurzen Spaziergang oder so könnte man schon erwogen. Den Regenschutz würde ich aber sicher mitnehmen, weil es zieht jetzt schon noch den ein oder anderen Schauer durch. Also sicher mal noch einen Blick aufs Radar werfen. Aber eben einen kurzen Spaziergang, wieso nicht? Die Luft ist nach dem Regen ja auch immer sehr frisch und angenehm.
1: Also das heisst, dann wird auch die Luft morgen sehr angenehm sein, weil es regnet morgen eigentlich auch die ganze Zeit.
2: Ja, ganz genau. In der Nacht jetzt erst einmal, da war die trockene Phase ein bisschen länger, aber auch dann kann man sich auf einen Regensprutz mal einstellen und eben, wie du es schon vorweggenommen hast, am morgigen Freitag und dann auch am Samstag, da geht es eigentlich in einem ähnlichen Stil weiter wie heute, nämlich wachsend bis stark bewölkt. Dazu ist auch immer mal wieder ein Regenguss mit dabei. Am Freitag ist es verbreitet nass, am Samstag ist der Niederschlagsschwerpunkt schon eher entlang der Alpen und da tut es dann auch tagsüber aus Westen her so langsam auf. Die Temperaturen, die gehen noch spülen zurück, erreichen dann morgen gerade mal etwa 10 bis etwa 12 Grad. Am Samstag dann etwa 11 bis 12 Grad. Die Schneefallgrenze, die liegt dann noch auf etwa 1100 bis 1300 Meter.
1: Und dann kommt die Sonne wieder zurück, zumindest ein bisschen, kann man schon sagen, oder?
2: Ja, das kann man schon so sagen. Am Sonntag sieht es definitiv besser aus. Wenn wir also den Freitag und den Samstag hinter uns gebracht haben, dann kann man sich schon langsam wieder auf richtig Frühling einstellen. Ab dem Sonntag erwartet uns ein meist freundlicher Mix aus Sonne und Wolken. Höchstens in den Alpen kann es mal lokal einen Schauer geben. Sonst bleibt es aber trocken. Die Temperaturen sind dann auch wieder deutlich höher, so um die 15 Grad. Am Montag reicht uns wohl nochmal eine Mini-Störung. Da kann es nochmal ab und zu einen Schauer geben. Sonst ist es aber recht sonnig. Am Dienstag haben wir dann einen Mix aus Sonne und Wolken, vielleicht mal noch einen Regenguss mit dabei. Da sind sich die Modelle noch nicht ganz einig. Temperaturen dann aber deutlich höher, so um die 20 Grad. Und spätestens ab Mittwoch haben wir dann jeweils recht sonniges Wetter mit Temperaturen um oder leicht über 20 Grad. Ein leicht erhöhtes Schauerrisiko besteht dann immer noch, vor allem in den Bergen. Aber sonst bleibt es dann trocken und warm.
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4: Zwölf Grad messen wir zu Asch, alle Winde sind 13 Grad, jetzt ist 5 Uhr.
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5: Das eidgenössische Musikfest kann trotz Regen starten. Der OK-Präsident der Eishockey Heim-WM freut sich schon auf morgen und der Druck auf den britischen Premier Keir Starmer wird grösser. Am Mikrofon der Lucien Rahm. Trotz des befürchteten Regens hat sich die Parade des 35. eidgenössischen Musikfests in Biel heute in Bewegung gesetzt. Die ersten Formationen der Parade marschierten gegen 12.30 Uhr durch die Stadt. Erst etwa eine Stunde zuvor hatten die Organisatoren beschlossen, den Umzug durchzuführen. Über 500 Musikvereine aus der ganzen Schweiz mit total über 25.000 Teilnehmern treten seit heute 4 Tage lang in verschiedenen Kategorien gegeneinander an. Die Veranstaltung findet in der Regel alle 5 Jahre statt und lockt jeweils auch viele Zuschauer an. Morgen beginnt die 89. Eishockey-Weltmeisterschaft. Zum 11. Mal findet sie in der Schweiz statt. In den beiden Hockey-Arenen von Zürich und Fribourg geht's in den kommenden 2 Wochen also um Goals, Punkte und Medaillen. Christian Hofstetter, Generalsekretär und OK-Präsident der Heim-WM, freut sich bereits.
6: Ich denke, es ist immer jedes Jahr ein Riesenfest und ich denke, wir können uns auf eine spannende WM freuen und das ist sicherlich das, was zählt. Hockey auf höchstem Niveau mit Fans, die sich friedlich zwar konkurrenzieren neben mir und die Partien verfolgen, aber trotzdem immer in einer wirklich coolen Atmosphäre, wo man zusammen noch das Hockey zelebrieren kann und zusammen sich freut, wenn der andere halt mal gewinnt oder man selber eine gute Leistung auf die Eis bringen. Ich denke wirklich, die Begegnungen von Fans von verschiedensten Ländern, die zusammen das Hockey feiern.
5: Als ersten Gegner empfängt die Schweizer Nationalmannschaft morgen die USA. Radio Zentral berichtet ab 20.20 Uhr live aus der Swiss Life Arena in Zürich-Altstetten. Heute Abend will sich Veronika Fusaro mit dem Lied Alice in den Final singen. Im Halbfinale des 70. Eurovision Song Contests tritt die Thuner Singer-Songwriterin zusammen mit 14 Konkurrenten auf die Bühne der Stadthalle in Wien. Bei den Menschen in unserem Sendegebiet kommt ihr Beitrag ganz unterschiedlich an.
7: Es ist nicht meins. Gefällt mir nicht.
8: Es fängt nicht.
7: Ja, es ist einfach nicht mein Stil, oder?
8: Ich finde, es klingt gut, es klingt schön. Ich habe das Gefühl, wahrscheinlich sind die Songs, die gewinnen, eher Power-Songs dann wieder. Darum weiss ich nicht, ob es klappt, aber ich finde, es klingt schön, schöne Musik.
9: Also ich finde es einen coolen Song. Ich kann es einfach gerne, wenn die Musik sich so aufbaut, also wenn es wie ruhig am Anfang ist und dann Power gibt so. Und ich finde es auch cool, wenn eine Frau singt. Daumen hoch.
5: Veronika Fusaro selber zeigt sich nach der letzten Hauptprobe jedenfalls zufrieden und ist zuversichtlich, heute Abend zu überzeugen.
10: Nein, es hat wirklich alles geklappt, wie es soll. Die Tänzerinnen sind heute in die Schweiz gekommen am Anfang, aber das habe ich nicht mitbekommen. Das ist, da bin ich froh. Es war für einmal mein Herz nicht am Pöpperle wie wild, wegen Sorgen so am Anfang des Auftritts. Von dem her, nein, es hat wirklich ein Show must go on, so oder so.
5: Die Live-Shows heute Abend beginnen um 21 Uhr. Das ESC-Finale ist dann am Samstagabend. In Großbritannien spitzt sich der Streit in der Labour-Partei weiter zu. Gesundheitsminister Wes Streeting ist aus Protest gegen Premier Keir Starmer zurückgetreten. Es könnte jetzt ein Machtkampf um die Parteispitze folgen. Christoph Meyer berichtet aus London.
11: Schon seit Tagen war über einen Rücktritt Streetings spekuliert worden. Der ehrgeizige Politiker gilt seit langem als möglicher Herausforderer des angeschlagenen Premiers. Doch ob er in der Parteibasis tatsächlich genügend Rückhalt hat, gilt als fraglich. Es gibt noch weitere mögliche Kandidaten und auch Starmer gilt noch nicht als erledigt. Der Ausgang einer Wahl um die Parteiführung wäre daher alles andere als ausgemacht.
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4: Es windet stark, hat viele Wolken, zum Teil regnet es noch. Es sollte aber dann gegen später Abend trocken bleiben. Morgen aber ein anderes Bild. Viele Wolken und Regen immer mal wieder am Samstag, wo es wechselhaft ist. Erst am Sonntag gibt es eine Wetterbesserung. Die Temperaturen gehen dann drauf. Morgen bei 11 Grad, am Sonntag dann 16 Grad.
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4: Vor dem Gotthard Stock jetzt noch 4 km, 40 Minuten braucht ihr länger. Die Fahrt Göschne ist gesperrt.
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4: Das Obwalden kommt ein Wanderer ums Leben. Die Gegendemo vom letzten Samstag zu Luzern könnte für gewisse Demonstranten ein Nachspiel haben. In Zürich hat es immer noch einen kilometerlangen Stau und zu Nacht fährt eine Frau in einen Baum.
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5: Ein Wanderer ist am Arvigrad zu Kerns abgestürzt und ums Leben gekommen. Kurz nach dem 1 am Morgen hat die Polizei eine Meldung bekommen, dass ein Mann von einer Wanderung nicht mehr zurückgekommen sei. Noch in der Nacht hat man dann die Suche nach einem 35-jährigen Tourist eingeleitet, schreibt die Kantonspolizei Obwalden. Am Morgen hat man den Mann dann unterhalb vom Arvigrad im Gebiet Reismattgraben tot aufgefunden. Die Berge waren wegen dem schwierigen Wetter und dem anspruchsvollen Gelände aufwendig. Die Luzerner Polizei wertet nach der Massfall-Demo und der Gegendemo vom letzten Samstag in der Stadt Luzern Bildmaterial von den Demos aus. Es haben mehrere Demonstranten gegeben, die sich vermummt haben, vor allem bei der Gegendemo, die von linken Kreisen organisiert worden ist. Das sagt die Luzerner Polizei gegenüber der Luzerner Zeitung. Die Demonstranten haben damit gegen das Vermummungsverbot verstoßen und könnten je nachdem einen Busse bekommen. Auf der Autobahn zu Uri hat es heute vor dem Gotthard wieder einen längeren Stau gegeben. Schon am Morgen um 8 Uhr hat er eine Länge von 10 Kilometern gehabt. Erst am Nachmittag hat sich der dann langsam reduziert. Aktuell ist, wie wir gehört haben, noch 4 Kilometer lang. Die Autofahrer brauchen damit etwa 40 Minuten länger, schreibt der TCS. Betroffen sind mehrere Abschnitte zwischen Amsteg und Göschene. Und Zuznach ist eine Frau mit ihrem Auto in einen Baum hineingefahren. Die 38-Jährige ist letzte Nacht von Hinwil Richtung Reichenburg auf der A15 unterwegs gewesen, schreibt die Kantonspolizei St. Gallen. Sie hat dann die Ausfahrt Schmeriken nehmen, ist in den Rechtskurven aber von der Strasse abgekommen und dann in den Baum hinein. Die Polizei hat die Frau als fahrunfähig eingestuft. Sie hat den Fahrausweis müssen abgeben und man hat eine Blut- und Urinprobe von ihr genommen. Am Auto hat es einen Schaden von mehreren 1'000 Franken gegeben.
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0: Der Auffahrtsdunstieg, ja, wo vom Wetter haben jetzt vielleicht nicht genau das gebracht hat, was viele von uns gewünscht haben, wenn man schon frei hat. Aber wie geht es denn weiter?
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2: Am Abend werden die trockenen Phasen länger und der Himmel ist auch ein bisschen aufgelockerter als noch tagsüber. Man muss aber auch jetzt noch mit einem Regenguss rechnen. In der Nacht ist es dann nur noch selten nass und am Freitag starten wir wechselnd bis stark bewölkt den Tag. Und auch morgen ist es immer mal wieder nass. Die Schneefallgrenze, die liegt so zwischen 1100 und etwa 1300 Meter. Dazu haben wir im Flachland einen schwachen Westwind auf den Bergen, einen schwachen bis mäßigen Wind aus West bis Nord. Und die Temperaturen morgen, die liegen dann so um die 11 Grad. Am Samstag wieder holt sich das Spiel. Da ist es wechselnd bis stark bewölkt mit weiteren Regengüssen. Die Schneefallgrenze dann ein bisschen höher, bei etwa 12 bis 14 Grad. Und ab dem Sonntag wird es wieder freundlicher und auch wieder deutlich wärmer.

0: Ich schaue raus, die Sonne scheint und die Musik von Toto Cutugno läuft. Perfekt. Wie das gerade das Timing ist. Das Timing ist auch gut, wie der Lucia Rahm ist jetzt da.
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0: Und bringt uns sportlich aufs Laufende. Wie sieht es aus?
2: Genau, das probiere ich doch zu machen. Wir fangen hier an mit dem Fußball in der Super League. Da sind im Moment 3 Spiele vom zweitletzten Spieltag der Saison im Gang. Da steht es aktuell bei Sion gegen Lugano 0-1 und bei Basel gegen St. Gallen 0-0. Wenn Basel gewinnt und Sion gegen Lugano verliert, dann darf Basel die nächste Saison wie auch der FC Thun auf europäischer Ebene spielen. Thun spielt aktuell gegen IB, da steht es 2-3. Nach dem Spiel darf Thun dann schon den Meisterpokal entgegennehmen. Der FC Zürich verliert seinen langjährigen Goalie und Captain Yannick Brecher. Der 32-Jährige beendet seine Profikarriere nach 15 Jahren. Das Spiel übermorgen daheim gegen Servette wird sein letztes sein, schreibt der FC Zürich. Und der Superligist Lausanne Sport braucht für die nächste Saison einen neuen Goalie. Der Stammgoalie Carlo Letizia verlässt den Verein nach dem Spiel am Samstag gegen GC. Der 29-jährige Kroat ist vor 2 Jahren von Rumänien auf Lausanne gekommen. Und auch in der Challenge League kommt es dann morgen zu entscheidenden Match. Heute trifft auch noch der FC Aarau als Leader der zweithöchsten Schweizer Liga auf Yverdon Sport. Vaduz spielt gegen Wiel. Aarau oder Vaduz könnten direkt aufsteigen. Das andere von diesen zwei Teams müsste dann in die Barrage. Die beiden Matches sind dann morgen oben am 7:30. Dann kommen wir zum Eishockey. Vor der Heim-WM, die morgen losgeht, ist der Goalie Reto Berra weiterhin krank. Er hat heute beim Training der Nazi wieder gefehlt. An seiner Stelle ergänzt Kevin Pasch das Goalie-Duo Leonardo Cenoni und Sandro Aeschlimann. Der Trainer Jan Gadieu hat für die Heim-WM vorerst nur den Cenoni und den Aeschlimann gemeldet. Er will abwarten, wie es mit dem Berra weitergeht. Captain wird jedenfalls der Roman Josi sein. Das erste Spiel hat die Schweizer morgen Abend gegen die USA. Der erste Schweizer WM-Gegner tritt hier dabei mit einem Team an, wo die grossen Namen weitgehend fehlen. Los geht's am 20:20. Radio Zentral berichtet live. Und der HC Aschwan, der hat einen neuen Trainer, und zwar den Ville Peltonen, den Ville Peltonen von Finnland. Er hat in den letzten Monaten noch Genf Servette trainiert. Jetzt hat er bei Aschwan einen Vertrag bis 2028 unterschrieben, wie der HC Aschwan schreibt. Dann kommen wir noch zum Tennis. Der Yannick Sinner gewinnt zu Rom sein 32. Spiel nacheinander bei einem Masters 1000 Turnier. Das ist die längste Siegesserie auf diesem Niveau überhaupt. Geschlagen hat der 24-jährige Italiener heute den Russ Andrei Rublev mit 6-2 und 6-4. Der Yannick Sinner hat damit seit Anfang Oktober kein Masters 1000 Spiel mehr verloren. Und dann kommen wir noch zum Schwingen. Der Nick Alpiger gewinnt den Schlussgang gegen Marius Frank am Baselstädtischen Schwingertag. Der Aargauer Eigenoss vom Schwingclub Lenzburg hat eine überzeugende Leistung gezeigt und all seine 6 Kämpfe gewonnen.
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3: Ich bin Celina Urich. Guten Abend. Das Welternährungsprogramm der Vereinten Nationen hat seine Nahrungsmittelhilfe in Syrien wegen massiver Finanzierungslücken um 50% kürzen müssen. Die Zahl der Menschen, die Lebensmittelhilfe erhalten, sei im Mai von 1,3 Millionen auf 650.000 gesunken, teilt die Organisation mit. Weiterhin seien rund 7,2 Millionen Menschen in Syrien von Ernährungsunsicherheit betroffen. Besonders Kinder seien durch Unterernährung gefährdet. Der Bündner Künstler Nord Vital hat erstmals über eine Entführung in Niger gesprochen. 2012 verschleppten Entführer seinen Assistenten und einen Schweizer Architekturstudenten und forderten 1 Million Euro Lösegeld. Der Künstler zahlte zunächst 335.000 Euro, worauf die beiden Männer freikamen. Der heute 78-Jährige sagt gemäß 20 Minuten, die Erfahrung habe ihn vorsichtiger gemacht. Später habe er bei Reisen in Niger einen Bodyguard engagiert. Immer mehr junge Menschen greifen zu Getränkedosen statt PET-Flaschen. Laut Trendforscherin Christine Schäfer spielen dabei Design, das Öffnungsgeräusch und die starke Kühlung eine wichtige Rolle. Das berichtet der Blick. Für Hersteller sind Dosen zudem lukrativer, da kleinere Portionen oft teurer verkauft werden. Ökologisch schneiden Aludosen laut Studien allerdings schlechter ab als PET-Flaschen. Vor allem wegen der kleineren Verpackungsgrößen und des Transports aus dem Ausland. Der Online-Reiseanbieter eBookers macht sein Schweizer Geschäft im Herbst dicht. Am 2. September werden die Webseite und die App von eBookers sowie das Programm Bonus Plus und seine Vorteile in der Schweiz beendet. Das teilt die Firma mit. Buchungen seien zwar weiter möglich, allerdings müssen Reisen, die auf eBookers zwischen dem 12. Juni und dem 2. September gebucht werden, bis und mit dem 1. November abgeschlossen sein. Dies betrifft alle Reiseangebote, einschließlich Hotels, Flüge, Mietwagen, Reisepakete und Aktivitäten.
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4: In der Nacht hat es viele Wolken und es kann auch immer mal wieder regnen, wie am Morgen den ganzen Tag, wo eigentlich immer wieder Regen angesagt ist, bei Temperaturen so um die 11 Grad. Am Samstag ein bisschen besseres Wetter, wechselhaft bleibt es aber, zum Teil regnet es bei um die 12 bis 13 Grad. Erst am Sonntag gibt es dann wieder sonnige Abschnitte bis zu 16 Grad.
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4: Es nimmt immer mehr ab. Vor dem Gotthardtunnel noch 3 km stocken Richtung Süden. Braucht ihr etwa noch 30 Minuten Geduld.
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5: Mit dem Lucien Rahm. Ein Wanderer ist am Arvigrad zu Kärns abgestürzt und ums Leben gekommen. Kurz nach dem Eis heute Morgen hat die Polizei eine Meldung bekommen, dass ein Mann von einer Wanderung nicht mehr zurückgekommen sei. Noch in der Nacht hat man dann eine Suche nach einem 35-jährigen Touristen eingeleitet, schreibt die Kantonspolizei Obwalden. Am Morgen hat man den Mann dann unterhalb vom Arvigrad im Gebiet Reismattgraben tot aufgefunden. Die Bergung sei wegen dem schwierigen Wetter und dem anspruchsvollen Gelände aufwendig gewesen. Die Luzerner Polizei wertet nach der Massfall-Demo und der Gegendemo vom letzten Samstag in der Stadt Luzern Bildmaterial von den Demos aus. Es hat mehrere Demonstranten gegeben, die sich vermummt haben, vor allem bei der Gegendemo, die von linken Kreisen organisiert worden ist. Das sagt die Luzerner Polizei gegenüber der Luzerner Zeitung. Die Demonstranten haben damit gegen das Vermummungsverbot verstoßen und könnten je nachdem einen Buss bekommen. Und zuznach ist eine Frau mit ihrem Auto in einen Baum hineingefahren. Die 38-Jährige ist letzte Nacht von Hinwil Richtung Reichenburg auf der A15 unterwegs gewesen, schreibt die Kantonspolizei St. Gallen. Sie hat dann die Ausfahrt Schmeriken wollen, ist in der Rechtskurve aber von der Strasse abgekommen und dann in den Baum hinein. Die Polizei hat die Frau als fahrunfähig eingestuft. Sie hat den Fahrausweis müssen abgeben und man hat eine Blut- und Urinprobe von ihr genommen. Am Auto hat es einen Schaden von mehreren Tausend Franken gegeben.
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2: Heute Weg bis am Sonntag, da gibt es die Gewerbe- und die Erlebnisausstellung «Einheimisch» auf dem Areal zu Ennetbürgen. Eine Gewerbe- und Erlebnisausstellung, die es noch alle 7 Jahre gibt, sagt der Vize-OKP, der Ivan Zumbühl.
3: Es ist wieder eine Zeit vergangen, man kann das wieder frische Sachen zeigen. Aber man hat wieder ein Budget, das man kann entsprechend einsetzen kann. Und das wäre eine andere Geschichte, wenn das jetzt alle 2 Jahre stattfinden oder alle 4 Jahre. Ich denke, das könnte man nicht so in dieser Art und in dieser Größe machen, wenn das jetzt ein kürzerer Intervall wäre. Aber die Resonanz von der Ausstellerin und Aussteller ist eigentlich sehr gut. Ich finde das eigentlich auch positiv, dass es nicht so ein kurzer Rhythmus ist.
2: Und am Sonntag, da ist der Museumstag im Bundesbriefmuseum der Schweiz. Im Bundesbriefmuseum, da gibt es für Familien mit Kind viel zu entdecken. Von 2 bis 5 könnt ihr auch ein eigenes Wappen entwerfen. Es gibt auch kurze Führungen für alle Besucher und Besucherinnen zum Thema, wie die Schweizer Fahne entstanden ist und wieso sie ähnlich aussieht wie die Kantonsflagge der Schweiz, aber trotzdem beide einen anderen Ursprung haben. Der Eintritt, der ist frei am Sonntag beim Museumstag im Bundesbriefmuseum der Schweiz. Und dann ist das Töffli-Treff und auch das Töffli-Rennen schon am Freitag und am Samstag. Am Freitag gibt es ein 3-stündiges freies Training und am Samstag dann das grosse Rennen. Fest- und Barbetrieb natürlich auch mit Drive-Bands, der Kuhli. www.tc-schonge.ch. Das ist die Internetseite für alle Informationen zum Töffli-Treff und Töffli-Rennen schon vom Freitag und am Samstag.

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1: Ich bin Celina Urich. Guten Abend. Eine internationale Hilfsflotte für den Gazastreifen ist erneut von der Türkei aus in See gestochen. Nach Angaben der Organisatorinnen sind Aktivisten und Aktivistinnen aus 40 Ländern mit mehr als 50 Schiffen unterwegs. Ziel ist, die israelische Seeblockade des Gazastreifens zu durchbrechen und Hilfsgüter in die Region zu bringen. Bereits Ende April hatte die israelische Marine Schiffe der Flotte in internationalen Gewässern gestoppt und zahlreiche Aktivistinnen und Aktivisten festgenommen. Mehrere EU-Staaten stellten daraufhin die Rechtsmäßigkeit des Einsatzes in Frage. Israel verteidigte das Vorgehen und verwies auf Sicherheitsbedenken. Das Welternährungsprogramm der Vereinten Nationen hat seine Nahrungsmittelhilfe in Syrien wegen massiver Finanzierungslücken um 50% kürzen müssen. Die Zahl der Menschen, die Lebensmittelhilfe erhalten, sei im Mai von 1,3 Millionen auf 650.000 gesunken, teilt die Organisation mit. Weiterhin seien rund 7,2 Millionen Menschen in Syrien von Ernährungsunsicherheit betroffen. Besonders Kinder seien durch Unterernährung gefährdet. Immer mehr junge Menschen greifen zu Getränkedosen statt PET-Flaschen. Laut Trendforscherin Christine Schäfer spielen dabei Design, das Öffnungsgeräusch und die starke Kühlung eine wichtige Rolle. Das berichtet der Blick. Für Hersteller sind Dosen zudem lukrativer, da kleinere Portionen oft teurer verkauft werden. Ökologisch schneiden Aludosen laut Studien allerdings schlechter ab als PET-Flaschen. Vor allem wegen der kleineren Verpackungsgrößen und des Transports aus dem Ausland. Der Online-Reiseanbieter eBookers macht sein Schweizer Geschäft im Herbst dicht. Am 2. September werden die Webseite und die App von eBookers sowie das Programm Bonus Plus und seine Vorteile in der Schweiz beendet. Das teilt die Firma mit. Buchungen seien zwar weiter möglich, allerdings müssen Reisen, die auf eBookers zwischen dem 12. Juni und dem 2. September gebucht werden, bis und mit dem 1. November abgeschlossen sein. Dies betrifft alle Reiseangebote, einschließlich Hotels, Flüge, Mietwagen, Reisepakete und Aktivitäten. In der höchsten Schweizer Fußballliga der Männer gewinnt IB auswärts gegen den amtierenden Meister Thun gleich mit 8:3. Sion und Lugano trennen sich 2:2 unentschieden und der FC Basel verliert zu Hause gegen St. Gallen mit 1:3.
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2: In der Nacht hat es viele Wolken und es kann auch immer mal wieder regnen, wie am Morgen den ganzen Tag, wo eigentlich immer wieder Regen angesagt ist, bei Temperaturen so um die 11 Grad. Am Samstag ein bisschen besseres Wetter, wechselhaft bleibt es aber, zum Teil regnet es bei um die 12 bis 13 Grad. Erst am Sonntag gibt es dann wieder sonnige Abschnitte bis zu 16 Grad.
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2: Es braucht noch eine Rolle Richtung Süden von dem Gotthardtunnel. Stockt es noch 2 km. Braucht ihr etwa noch 20 Minuten länger. Ich wünsche euch eine gute und eine sichere Fahrt.
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2: Eine schöne Auffahrtsdunstig wünsche ich euch weiterhin. Vielleicht habt ihr sogar schon Wochenende. Und sonst morgen einen guten Arbeitstag. Schön, dass ihr uns eingeschaltet. 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
1: Ich bin Celina Urich. Guten Abend. Im Iran soll das Internet laut einem Medienbericht nächsten Monat wieder freigeschaltet werden. Die Regierung hatte den Zugang zum globalen Internet seit Kriegsbeginn weitgehend blockiert. Offiziell begründet Teheran die Sperre mit Sicherheitsbedenken. Beobachtende vermuten jedoch, dass die Führung verhindern wollte, dass Informationen über Kriegsschäden und die Stimmung im Land verbreitet werden. Ein US-Gericht hat die Sanktionen gegen eine UN-Palästina-Expertin ausgesetzt. Das Gericht begründete den Entscheid mit dem Schutz der Meinungsfreiheit. Die Regierung von Donald Trump hatte gegen die italienische Juristin Francesca Albanese Voreingenommenheit und Antisemitismus vorgeworfen und letztes Jahr Sanktionen verhängt. Albanese hatte sich wiederholt kritisch zum Gazakrieg und zu Israel geäußert. In Italien erhalten über 500 Strände die sogenannte blaue Flagge. Das Gütesiegel der Umweltstiftung FEE steht für sauberes Wasser, gute Umweltstandards und nachhaltigen Umgang mit Abfall und Abwasser. Im Vergleich zum Vorjahr ist die Zahl der ausgezeichneten Strände deutlich gestiegen. Besonders viele prämierte Küstenorte gibt es in den Regionen Ligurien, Apulien und Kalabrien. Unbekannte haben in der Nacht auf heute in Alschwil im Kanton Basel-Landschaft einen Bankautomaten gesprengt. Das teilt die Polizei mit. Verletzt worden sei dabei niemand, aber es habe großen Sachschaden am Geldautomaten und am Gebäude gegeben. Die Täterschaft sei mit einem Fahrzeug Richtung Frankreich geflüchtet. Die Polizei sucht nun nach Zeuginnen und Zeugen. Am Arvigrad in Kerns im Kanton Obwalden ist ein 35-jähriger Wanderer tödlich verunglückt. Der Tourist war von einer Wanderung nicht zurückgekehrt, worauf in der Nacht eine Suchaktion gestartet wurde. Heute Morgen fanden Einsatzkräfte den Mann im Gebiet Reismattgraben leblos auf. Die Bergung war laut Polizei wegen des schlechten Wetters und des schwierigen Geländes aufwendig. In der höchsten Schweizer Fußballliga der Männer gewinnt IB auswärts gegen den amtierenden Meister Thun gleich mit 8:3. Sion und Lugano trennen sich 2:2 unentschieden und der FC Basel verliert zu Hause gegen St. Gallen mit 1:3.
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1: Im Moment haben wir keine Verkehrsmeldungen im Sendegebiet. Ich wünsche euch also gute Fahrt und habt Sorge.

0: 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Es ist 9 Uhr. 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
1: Die Themen haben heute Schlagzeilen gemacht. Guten Abend.
2: Die SVP-Initiative «Keine 10 Millionen Schweiz» würde zu grosser Unsicherheit führen, warnt Bundesrat Beat Janz. Die Initiative will, dass die Schweizer Bevölkerung bis 2050 unter 10 Millionen Menschen bleiben soll. Das würde zu einem Fachkräftemangel führen, den die Schweizer Bürgerinnen und Bürger ausbaden müssten, sagt Beat Janz in der SRF Arena.
3: Wer das ausbaden muss, das ist eben die Bevölkerung. Das sind die normal arbeitenden Menschen in diesem Land. Was ist, wenn sie im Spital rufen und es kommt niemand mehr? Wer badet es aus, wenn sie ins Restaurant gehen und werden nicht bedient? Wer badet es aus, wenn ihr Chef die offenen Stellen nicht besetzen kann?
2: Für SVP-Präsident Marcel Dettling steht hingegen fest, der Bundesrat solle endlich das Bevölkerungswachstum stoppen. Der Bund soll sich für die Aufrüstung bei der Luftverteidigung verschulden. Das fordern Parlamentsmitglieder. Da der geplante Kauf des US-Luftabwehrsystems Patriot deutlich teurer wird und sich um mehrere Jahre verspätet, will der Bundesrat nun als Alternative ein europäisches Flugabwehrsystem kaufen, das mehrere Milliarden Franken kosten dürfte. Doch das Geld fehlt. Für die Luftverteidigung soll sich der Bund deshalb verschulden, sagt Thurgauer SVP-Ständerat Jakob Stark zu SRF.
4: Und in dem Ausmaß bedroht wird, wie der Bundesrat und die Armeeführung darstellt, dann ist meine Überzeugung, dann müssen wir jetzt handeln und das ausserordentlich bewilligen. Und ich könnte mir vorstellen, dass auch noch andere Kolleginnen und Kollegen zu dem Schluss kommen.
2: Jakob Stark stellt sich damit gegen seine Partei, die keine zusätzlichen Schulden will. Die Europäische Kommission kritisiert Praktiken zur vermeintlichen Heilung von Homo- und Transsexualität scharf. Die Verantwortung für ein Verbot liege bei den Mitgliedsländern, heißt es. Die Europäische Kommission will aber eine Empfehlung an EU-Mitgliedstaaten für ein Verbot von sogenannten Konversionsbehandlungen vorlegen. Damit reagierte die Brüsseler Behörde auf eine europäische Bürgerinitiative mit mehr als 1,1 Millionen Unterstützern, die von der Kommission insbesondere ein EU-weites, recht verbindliches Verbot von den Praktiken forderte.
5: Beim Finale der Fußball-Weltmeisterschaft der Männer wird es erstmals eine Halbzeitshow geben. Auftreten werden die Popstars Shakira, Madonna und die südkoreanische Band BTS. Der WM-Final findet am 19. Juli im MetLife Stadium nahe New York statt. Mit der Show sollen zudem Spenden für Bildungs- und Fußballprojekte gesammelt werden.
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6: In der Nacht hat es viele Wolken und es kann auch immer mal wieder regnen. Wieder am Morgen den ganzen Tag, wo eigentlich immer wieder Regen angesagt ist, bei Temperaturen so um die 11 Grad. Am Samstag ein bisschen besseres Wetter, wechselhaft bleibt es aber. Zum Teil regnet es bei um die 12 bis 13 Grad. Erst am Sonntag gibt es dann wieder sonnige Abschnitte bis zu 16 Grad.
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6: Wir wünschen eine gute Fahrt in der Nacht durchs Zentralland. 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

0: 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Es ist 10 Uhr. 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
1: Die Themen haben heute Schlagzeilen gemacht. Guten Abend.
2: Der Bundesrat soll endlich das Bevölkerungswachstum stoppen. Das fordert SVP-Präsident Marcel Dettling. Die SVP-Initiative Keine 10 Millionen Schweiz will, dass die Schweizer Bevölkerung bis 2050 unter 10 Millionen Menschen bleiben soll. Denn ein großes Wachstum vertrage die Schweiz nicht noch einmal, sagt Dettling in der SRF Arena.
3: Jedes Jahr 25'000 über die Asylschiene, die in die Schweiz hineinkommen, die brauchen Wohnungen, die brauchen Infrastruktur. Und 80% von allen Asylanten in der Schweiz beziehen Sozialhilfe. Also die kosten uns am Schluss hin rechts auch noch einen Haufen Geld.
2: Justizminister Beat Janz widerspricht dieser Aussage. Die Schweiz sei von der Zuwanderung abhängig. Eine Annahme der Initiative würde zu einem Fachkräftemangel führen, den die Schweizer Bürgerinnen und Bürger ausbaden müssten, insbesondere im Gesundheitswesen oder in der Gastro. Der Bund soll sich für die Aufrüstung bei der Luftverteidigung verschulden. Das fordern Parlamentsmitglieder. Da der geplante Kauf des US-Luftabwehrsystems Patriot deutlich teurer wird und sich um mehrere Jahre verspätet, will der Bundesrat nun als Alternative ein europäisches Flugabwehrsystem kaufen, das mehrere Milliarden Franken kosten dürfte. Doch das Geld fehlt. Für die Luftverteidigung soll sich der Bund deshalb verschulden, sagt Zürcher SP-Nationalrätin Priska Seiler-Graf zu SRF.
4: Ich war schon immer der Meinung, dass man das auf diesen Weg machen müsste, damit der Staat nicht ausgebürtet wird wegen der Verteidigungsaufgaben. Wir brauchen auch mehr Bedarf im Luftraumschutz und ich glaube, es ist auch eine außerordentliche Situation, wo man außerordentliche Massnahmen anwenden darf.
2: Die Spitzen der bürgerlichen Parteien lehnen diese Idee öffentlich ab.
5: Das Welternährungsprogramm der Vereinten Nationen hat seine Nahrungsmittelhilfe in Syrien wegen massiver Finanzierungslücken um 50% kürzen müssen. Die Zahl der Menschen, die Lebensmittelhilfe erhalten, sei im Mai von 1,3 Millionen auf 650.000 gesunken, teilt die Organisation mit. Weiterhin seien rund 7,2 Millionen Menschen in Syrien von Ernährungsunsicherheit betroffen. Besonders Kinder seien durch Unterernährung gefährdet.
2: Die USA will für Fans der Fußball-Weltmeisterschaft auf eine Kaution bei einer Einreise verzichten. Für Einreisende mit einem gültigen Ticket sei keine Zahlung erforderlich, bestätigt eine Mitarbeiterin des Außenministeriums. Normalerweise müssen Personen aus 50 Ländern Kautionen von bis zu $15.000 hinterlegen, um in die USA einzureisen. Die Erleichterungen kommen Fans der WM-Teilnehmer Tunesien, Kap Verde, Elfenbeinküste, Senegal sowie Algerien zugute. Die Länder haben sich für die WM in den USA, Kanada und Mexiko qualifiziert.
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6: In der Nacht hat es viele Wolken und es kann auch immer mal wieder regnen. Wir haben morgen den ganzen Tag, wo eigentlich immer wieder Regen angesagt ist, bei Temperaturen so um die 11 Grad. Am Samstag ein bisschen besseres Wetter, wechselhaft bleibt es aber. Zum Teil regnet es bei um die 12 bis 13 Grad. Erst am Sonntag gibt es dann wieder sonnige Abschnitte bis zu 16 Grad.
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6: Wir wünschen dir gute Fahrt in der Nacht durchs Zentralland. 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
1: Die Themen haben heute Schlagzeilen gemacht. Guten Abend.
2: Die SVP-Initiative «Keine 10 Millionen Schweiz» würde zu grosser Unsicherheit führen, warnt Bundesrat Beat Janz. Die Initiative will, dass die Schweizer Bevölkerung bis 2050 unter 10 Millionen Menschen bleiben soll. Das würde zu einem Fachkräftemangel führen, den die Schweizer Bürgerinnen und Bürger ausbaden müssten, sagt Beat Janz in der SRF Arena.
3: Wer das ausbaden muss, das ist eben die Bevölkerung. Das sind die normal arbeitenden Menschen in diesem Land. Was ist, wenn sie im Spital rufen und es kommt niemand mehr? Wer badet es aus, wenn sie ins Restaurant gehen und werden nicht bedient? Wer badet es aus, wenn ihr Chef die offenen Stellen nicht besetzen kann?
2: Für SVP-Präsident Marcel Dettling steht hingegen fest, der Bundesrat solle endlich das Bevölkerungswachstum stoppen. Der Bund soll sich für die Aufrüstung bei der Luftverteidigung verschulden. Das fordern Parlamentsmitglieder. Da der geplante Kauf des US-Luftabwehrsystems Patriot deutlich teurer wird und sich um mehrere Jahre verspätet, will der Bundesrat nun als Alternative ein europäisches Flugabwehrsystem kaufen, das mehrere Milliarden Franken kosten dürfte. Doch das Geld fehlt. Für die Luftverteidigung soll sich der Bund deshalb verschulden, sagt Thurgauer SVP-Ständerat Jakob Stark zu SRF.
4: Und in dem Ausmaß bedroht wird, wie der Bundesrat und die Armeeführung darstellt, dann ist meine Überzeugung, dann müssen wir jetzt handeln und das ausserordentlich bewilligen. Und ich könnte mir vorstellen, dass auch noch andere Kolleginnen und Kollegen zu dem Schluss kommen.
2: Jakob Stark stellt sich damit gegen seine Partei, die keine zusätzlichen Schulden will. Die Europäische Kommission kritisiert Praktiken zur vermeintlichen Heilung von Homo- und Transsexualität scharf. Die Verantwortung für ein Verbot liege bei den Mitgliedsländern, heißt es. Die Europäische Kommission will aber eine Empfehlung an EU-Mitgliedstaaten für ein Verbot von sogenannten Konversionsbehandlungen vorlegen. Damit reagierte die Brüsseler Behörde auf eine europäische Bürgerinitiative mit mehr als 1,1 Millionen Unterstützern, die von der Kommission insbesondere ein EU-weites, recht verbindliches Verbot von den Praktiken forderte.
5: Beim Finale der Fußball-Weltmeisterschaft der Männer wird es erstmals eine Halbzeitshow geben. Auftreten werden die Popstars Shakira, Madonna und die südkoreanische Band BTS. Der WM-Final findet am 19. Juli im MetLife Stadium nahe New York statt. Mit der Show sollen zudem Spenden für Bildungs- und Fußballprojekte gesammelt werden.
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6: In der Nacht hat es viele Wolken und es kann auch immer mal wieder regnen, wie der Morgen den ganzen Tag, wo eigentlich immer wieder Regen angesagt ist, bei Temperaturen so um die 11 Grad. Am Samstag ein bisschen besseres Wetter, wechselhaft bleibt es aber, zum Teil regnet es bei um die 12 bis 13 Grad. Erst am Sonntag gibt es dann wieder sonnige Abschnitte bis zu 16 Grad.
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6: Wir wünschen eine gute Fahrt in der Nacht durchs Zentraland. 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
1: Die Themen haben heute Schlagzeilen gemacht. Guten Abend.
2: Der Bundesrat soll endlich das Bevölkerungswachstum stoppen. Das fordert SVP-Präsident Marcel Dettling. Die SVP-Initiative Keine 10 Millionen Schweiz will, dass die Schweizer Bevölkerung bis 2050 unter 10 Millionen Menschen bleiben soll. Denn ein großes Wachstum vertrage die Schweiz nicht noch einmal, sagt Dettling in der SRF Arena.
3: Jedes Jahr 25'000 über die Asylschiene, die in die Schweiz hineinkommen, die brauchen Wohnungen, die brauchen Infrastruktur. Und 80% von allen Asylanten in der Schweiz beziehen Sozialhilfe. Also die kosten uns am Schluss hin rechts auch noch einen Haufen Geld.
2: Justizminister Beat Janz widerspricht dieser Aussage. Die Schweiz sei von der Zuwanderung abhängig. Eine Annahme der Initiative würde zu einem Fachkräftemangel führen, den die Schweizer Bürgerinnen und Bürger ausbaden müssten, insbesondere im Gesundheitswesen oder in der Gastro. Der Bund soll sich für die Aufrüstung bei der Luftverteidigung verschulden. Das fordern Parlamentsmitglieder. Da der geplante Kauf des US-Luftabwehrsystems Patriot deutlich teurer wird und sich um mehrere Jahre verspätet, will der Bundesrat nun als Alternative ein europäisches Flugabwehrsystem kaufen, das mehrere Milliarden Franken kosten dürfte. Doch das Geld fehlt. Für die Luftverteidigung soll sich der Bund deshalb verschulden, sagt Zürcher SP-Nationalrätin Priska Seiler-Graf zu SRF.
4: Ich war schon immer der Meinung, dass man das auf diesen Weg machen müsste, damit der Staat nicht ausgebürtet wird wegen der Verteidigungsaufgaben. Wir brauchen auch mehr Bedarf im Luftraumschutz und ich glaube, es ist auch eine außerordentliche Situation, wo man außerordentliche Massnahmen anwenden darf.
2: Die Spitzen der bürgerlichen Parteien lehnen diese Idee öffentlich ab.
5: Das Welternährungsprogramm der Vereinten Nationen hat seine Nahrungsmittelhilfe in Syrien wegen massiver Finanzierungslücken um 50% kürzen müssen. Die Zahl der Menschen, die Lebensmittelhilfe erhalten, sei im Mai von 1,3 Millionen auf 650.000 gesunken, teilt die Organisation mit. Weiterhin seien rund 7,2 Millionen Menschen in Syrien von Ernährungsunsicherheit betroffen. Besonders Kinder seien durch Unterernährung gefährdet.
2: Die USA will für Fans der Fußball-Weltmeisterschaft auf eine Kaution bei einer Einreise verzichten. Für Einreisende mit einem gültigen Ticket sei keine Zahlung erforderlich, bestätigt eine Mitarbeiterin des Außenministeriums. Normalerweise müssen Personen aus 50 Ländern Kautionen von bis zu $15.000 hinterlegen, um in die USA einzureisen. Die Erleichterungen kommen Fans der WM-Teilnehmer Tunesien, Kap Verde, Elfenbeinküste, Senegal sowie Algerien zugute. Die Länder haben sich für die WM in den USA, Kanada und Mexiko qualifiziert.
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6: In der Nacht hat es viele Wolken und es kann auch immer mal wieder regnen. Wieder am Morgen den ganzen Tag, wo eigentlich immer wieder Regen angesagt ist, bei Temperaturen so um die 11 Grad. Am Samstag ein bisschen besseres Wetter, wechselhaft bleibt es aber. Zum Teil regnet es bei um die 12 bis 13 Grad. Erst am Sonntag gibt es dann wieder sonnige Abschnitte bis zu 16 Grad.
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6: Wir wünschen dir gute Fahrt in der Nacht durchs Zentralland. 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
1: Das Obwalden kommt ein Wanderer ums Leben. Die Gegendemo vom letzten Samstag zu Luzern könnte für gewisse Demonstranten ein Nachspiel haben. In Zürich hat es immer noch einen kilometerlangen Stau und zuzunacht fährt eine Frau in einen Baum.
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2: Ein Wanderer ist am Arvigrad zu Cairns abgestürzt und ums Leben gekommen. Kurz nach dem 1 am Morgen hat die Polizei eine Meldung bekommen, dass ein Mann von einer Wanderung nicht mehr zurückgekommen sei. Noch in der Nacht hat man dann die Suche nach einem 35-jährigen Tourist eingeleitet, schreibt die Kantonspolizei Obwalden. Am Morgen hat man den Mann dann unterhalb vom Arvigrad im Gebiet Reismattgraben tot aufgefunden. Die Berge waren wegen dem schwierigen Wetter und dem anspruchsvollen Gelände aufwendig. Die Luzerner Polizei wertet nach der Massfall-Demo und der Gegendemo vom letzten Samstag in der Stadt Luzern Bildmaterial von den Demos aus. Es haben mehrere Demonstranten gegeben, die sich vermummt haben, vor allem bei der Gegendemo, die von linken Kreisen organisiert worden ist. Das sagt die Luzerner Polizei gegenüber der Luzerner Zeitung. Die Demonstranten haben damit gegen das Vermummungsverbot verstoßen und könnten je nachdem eine Busse bekommen. Auf der Autobahn zu Uri hat es heute vor dem Gotthard wieder einen längeren Stau gegeben. Schon am Morgen um 8 Uhr hat er eine Länge von 10 Kilometern gehabt. Erst am Nachmittag hat sich der dann langsam reduziert. Aktuell ist, wie wir gehört haben, noch 4 Kilometer lang. Die Autofahrer brauchen damit etwa 40 Minuten länger, schreibt der TCS. Betroffen sind mehrere Abschnitte zwischen Amsteg und Göschene. Und zuznach ist eine Frau mit ihrem Auto in einen Baum hineingefahren. Die 38-Jährige ist letzte Nacht von Hinwil Richtung Reichenburg auf der A15 unterwegs gewesen, schreibt die Kantonspolizei St. Gallen. Sie hat dann die Ausfahrt Schmeriken nehmen, ist in der Rechtskurve aber von der Strasse abgekommen und dann in den Baum hinein. Die Polizei hat die Frau als fahrunfähig eingestuft. Sie hat den Fahrausweis müssen abgeben und man hat eine Blut- und Urinprobe von ihr genommen. Am Auto hat es einen Schaden von mehreren Franken gegeben.
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1: Ja, quer im Weg. Fast schon Aprilwetter, das wir da momentan haben.
3: Ja, ganz genau. Das hat sich wirklich wie Aprilwetter angefühlt. Immer mal wieder Sonnenschein, dann mal wieder ein Regenguss, der hier durchgezogen ist. Jetzt am Abend sieht es aber gar nicht einmal so schlecht aus. Jetzt so draussen grillieren ohne Überdachung würde ich vielleicht nicht empfehlen. Für das ist es auch ein bisschen zu frisch, aber vielleicht noch einen kurzen Spaziergang oder so könnte man schon erwogen. Den Regenschutz würde ich aber sicher mitnehmen, weil es zieht jetzt schon noch ein oder andere Schauer durch. Also sicher mal noch einen Blick aufs Radar werfen. Aber eben ein kurzer Spaziergang, wieso nicht? Die Luft ist nach dem Regen ja auch immer sehr frisch und angenehm.
1: Also das heisst, dann wird auch die Luft morgen sehr angenehm sein, weil es regnet morgen eigentlich auch die ganze Zeit.
3: Ja, ganz genau. In der Nacht das erste Mal, da war die trockene Phase ein bisschen länger, aber auch dann kann man sich auf einen Regensputz mal einstellen und eben, wie du es schon vorweggenommen hast, am morgigen Freitag und dann auch am Samstag, da geht es eigentlich in einem ähnlichen Stil weiter wie heute, nämlich wachsend bis stark bewölkt. Dazu ist auch immer mal wieder ein Regenguss mit dabei. Am Freitag ist es verbreitet nass, am Samstag ist der Niederschlagsschwerpunkt schon eher entlang der Alpen und da tut es dann auch tagsüber aus Westen her so langsam auf. Die Temperaturen, die gehen noch spülen zurück, erreichen dann morgen gerade mal etwa 10 bis etwa 12 Grad. Am Samstag dann etwa 11 bis 12 Grad. Die Schneefallgrenze, die liegt dann noch auf etwa 1100 bis 1300 Meter.
1: Und dann kommt die Sonne wieder zurück, zumindest ein bisschen, kann man schon sagen, oder?
3: Ja, das kann man schon so sagen. Am Sonntag sieht es definitiv besser aus. Wenn wir also den Freitag und den Samstag hinter uns gebracht haben, dann kann man sich schon langsam wieder auf richtig Frühling einstellen. Ab dem Sonntag erwartet uns ein meist freundlicher Mix aus Sonne und Wolken. Höchstens in den Alpen kann es mal lokal einen Schauer geben. Sonst bleibt es aber trocken. Die Temperaturen sind dann auch wieder deutlich höher, so um die 15 Grad. Am Montag reicht uns wohl nochmal eine Mini-Störung. Da kann es nochmal ab und zu einen Schauer geben. Sonst ist es aber recht sonnig. Am Dienstag haben wir dann einen Mix aus Sonne und Wolken, vielleicht mal noch einen Regenguss mit dabei. Da sind sich die Modelle noch nicht ganz einig. Die Temperatur dann aber deutlich höher, so um die 20 Grad. Und spätestens ab Mittwoch haben wir dann jeweils recht sonniges Wetter mit Temperaturen um oder leicht über 20 Grad. Ein leicht erhöhtes Schauerrisiko besteht dann immer noch, vor allem in den Bergen. Aber sonst bleibt es dann trocken und warm.
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4: Fast 4,5 Stunden ist sie das Mal gegangen, die Glarner Landsgemeinde. Weil viele mitgemacht haben. Ja, jeder, der will, kann in den Landsgemeindering reingehen, reden und Abänderungsvorschläge machen. Sei es zur Prämienverbilligung, zu Finanzthemen oder zu der Strassenverkehrsabgabe. Der Lukas Palmer hat nach der Landsgemeinde gestern mit dem neuen Glarner Landamt, mit dem Markus Hirr, geredet und ihn als erstes gefragt, was das denn die Landsgemeinde am Kanton Glarus bedeutet.
5: Die Landsgemeinde ist die DNA von unserem Kanton. Da wird wirklich politisch abgestimmt. Da werden die Entscheidungen getroffen für die kommenden Jahre. Es ist immer bei einer Landsgemeinde ganz eine spezielle Stimmung in der Luft. Wir haben viele Junge, die schon früh politisiert werden. Kanton Glarus ohne Landsgemeinde ist für mich nicht vorstellbar.
6: Sie sind jetzt der neue Landamme. In den nächsten 2 Jahren haben Sie sogar die Landsgemeinde dürfen leiten. Was ist das für ein Gefühl?
5: Es ist ein riesiges Privileg, so eine Landsgemeinde zu leiten. Es ist wunderschön, das zu machen. Das Größte, was kleine Politiker erreichen kann. Aber es ist auch Verantwortung und man geht mit Respekt an so ein Amt her und an so eine Landsgemeinde. Umso schöner ist es, wenn es am Schluss im Großen und Ganzen gut rausgekommen ist.
6: Und wie ist es rausgekommen? Wie sind Sie zufrieden?
5: Ich bin froh, dass es keinen grossen Bock gegeben hat. Ich glaube, es war doch eine überraschend lange Landsgemeinde. Und von dem her habe ich eine Konzentration bis zum Schluss aufrechterhalten und meinte korrekt entschieden.
6: Wenn man jemandem das muss erklären, jemandem von auswärts, zum Beispiel so in 3 Worten, ja, wie kann man das erklären, die Landsgemeinde?
5: Direkt ist die Form von der Demokratie mit Einzelinitiativrecht, anderen Abänderungsmöglichkeiten. Also da macht wirklich das Volk noch die eigenen Gesetze für sich.
6: Wenn man schaut, wie da die Leute mitmachen, ist es auch noch schön. Es ist wahrscheinlich auch wichtig, dass nicht nur Politikerinnen und Politiker in Ringu gehen, sondern eben auch, sage jetzt mal, in Anführungs- und Schlusszeichen, der Normalbürger.
5: Das ist sogar ganz entscheidend, dass Bürgerinnen und Bürger aufgehen, die kein politisches Amt haben. Und wir dürfen sagen, die müssen sich in aller Regel mit ihren Voten nicht hinter den Voten von Politikerinnen und Politikern verstecken. Die machen das wirklich hervorragend und so war es auch heute gewesen. Das waren sehr, sehr gute Voten gewesen.
6: Wenn da jemand von auswärts kommt, ist das eigentlich auch Werbung für das Glarnerland, oder?
5: Absolut. Für das Glarnerland, aber auch für die Schweiz, für Demokratie, die wir haben, in gerade schwierigen Zeiten, ist das etwas Fantastisches, das wir dürfen nach Hause tragen, wo Leute friedlich können, miteinander um Sachen streiten, wo friedlich dann abstimmen und dann auch die Abstimmungsergebnisse akzeptieren. Das ist eine Qualität. Wenn das überall so wäre, dann ginge es der Welt viel, viel besser.
6: Also sollte die Welt ein bisschen das übernehmen vom Kanton Glarus?
5: Ich meine, die eine oder andere anschauen können Sie sicher.
6: Jetzt war der Bundeskanzler Victor Rossi da, der Regierungsrat vom Kanton Aargau, Ratsleitung vom Wallis, vom Grossen Rat. Was sind so von diesen Rückmeldungen?
5: Also unsere Gäste sind begeistert. Das hat mir sehr gut gefallen, der Landsgemeinde. Sie haben den Tag genossen. Und ich glaube, das sind genau solche, die es dann auch wieder weitertragen in ihre Kantone oder dann auf Bern im Bund. Und das macht uns natürlich auch jedes Jahr stolz, dass wir Gäste haben, wo wir dürfen das zeigen, was wir haben mit der Landsgemeinde.
6: Und ich habe gehört, der Unterschied zum Appenzell Innerrhoden, wo das ja auch noch hat, als einziger Kanton ausser ihr, dort kann man nicht so offen reden wie hier. Das ist noch der Unterschied.
5: Der Unterschied ist vor allem, dass man bei uns eben Gesetze alles kann, auch Abänderungsanträge machen, wenn man in Appenzell eigentlich nur Ja oder Nein kann sagen. Es ist noch lebhafter bei uns und die Einflussmöglichkeiten sind noch grösser bei uns als im Appenzell Innerrhoden. Aber natürlich auch die Appenzell haben eine gute, eine schöne Landsgemeinde und es ist auch nicht schlecht, dass wir nicht Kopien voneinander sind, sondern dass die Regeln haben, die für uns passen.
6: Und was eben auch dazu gehört, man sieht hier ganz viele Leute, jung bis alt, die noch da bleiben, die gehen alles andere als heim. Das ist wahrscheinlich auch das, was das noch auszeichnet, mit dieser Kölbe, die es hier noch hat und so weiter.
5: Auch wenn das Politische ganz klar im Vordergrund steht, ist es so. Es ist auch ein Volksfest, das darf es auch sein. Wir dürfen auch nach einem strengen Landsgemeinsonntag miteinander feiern, auf den Tag anstoßen. Und es macht natürlich riesige Freude, wenn es so gutes Wetter ist wie heute, wenn so viele Leute unterwegs sind und miteinander Zeit verbringen.
6: Und natürlich eine Kalberwurst, die noch Pflicht ist.
5: Kalbenwurst ist ein grossartiges Essen. Ich freue mich jetzt auch auf meine Kalbenwurst und wünsche natürlich allen, die da waren, dass sie auch eine gute Kalbenwurst verwünscht haben.
4: Das sagt der neue Glarner Landamme, der Finanz- und Gesundheitsdirektor Markus Hirr, im Interview mit dem Lukas Palmer.
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1: Am Mikrofon ist der Florian Pfister. Die Einbruchserie in Waffengeschäften im Kanton St. Gallen und im Kanton Schweiz ist geklärt. Im letzten Jahr sind 3 Einbrüche in Waffengeschäften in Wittenbach, in Gosau und im Ried im Muttital passiert. Die Kantonspolizeien St. Gallen und Schweiz haben zusammen 2 junge Franzosen können ermitteln, sagt der Florian Schneider, Sprecher der Kantonspolizei St. Gallen.
2: Angefangen hat die Sache sehr speziell, nämlich mit einem Notruf, der auf Schweizer Kantonsgebiet eingegangen ist. Nach einem Einbruch in ein Waffengeschäft in Ried haben die beiden Einbrecher einen Notruf absetzen, weil sie sich in unwegsamem Gelände verstiegen haben. Und so ist man dann auf die beiden Einbrecher gekommen. Nachher hat es aufwendige Ermittlungen gegeben, wo man dann schlussendlich diesen beiden Männern hat insgesamt 3 Einbrüche in Waffengeschäft nachweisen.
1: Täter seien über Social Media angeworben worden und seien im Kontakt mit Hintermännern gewesen. Die Ermittlungen zu diesen Hintermännern, die laufen noch. Die Grünen wollen ihren Sitz in der Zürcher Regierung mit dem Martin Neukomm verteidigen. Die Partei hat ihn einstimmig für die nächsten Wahlen nominiert. Der Martin Neukomm ist seit 2019 Baudirektor vom Kanton Zürich. Seitdem habe der 39-Jährige klimapolitische Akzente gesetzt. Auch bei der Gleichstellung habe die Baudirektion Fortschritt gemacht, schreiben die Grünen. Die Wahlen im Kanton Zürich die sind dann knapp in einem Jahr. Die Zürcher Staatsanwaltschaft klagt den 64-jährigen Schweizer an. Der soll versucht haben, einen Gemeindemitarbeiter von Pfäffiken zu entführen. Dabei habe er mit einer Waffe gedroht. Außerdem habe der Mann geplant, den Gemeindemitarbeiter umzubringen. Darum wirft ihm die Staatsanwaltschaft unter anderem Freiheitsberaubung und Entführung sowie Vergehen gegen das Waffengesetz vor. Der Mann hat seine Taten zum Teil zugegeben. Er soll mehrere Jahre ins Gefängnis. Zum einen ist ein Mann bei einem Streit schwer verletzt worden. Einer von den beiden Afghanen hat beim Streit ein Messer für ihn genommen und zugestochen. Das Opfer ist in ein Spital gebracht und dort operiert worden, schreibt die Kantonspolizei Zürich. Sie hat den mutmaßlichen Täter verhaftet. Der Fall wird noch untersucht. Und die St. Galler Pflegeverbände sind mit ihren Beschwerden gegen die Regierung beim Bundesgericht abgeblitzt. Die Verbände haben sich gegen eine Sparmassnahme der Regierung gewehrt, die jetzt die Tagespauschale für Heimkosten nicht angepasst kann. Die Heime sind darum mit undeckten Pflegekosten belastet, haben die Einsprecher kritisiert. Das hat das Bundesgericht anders gesehen und die Beschwerden abgewiesen. Die Verbände hoffen jetzt darauf, dass die St. Galler Regierung den Pflegetarif der Heime aufs nächste Jahr auftut.
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3: Ja, wir im Weg fast schon Aprilwetter, das wir da momentan haben.
4: Ja, ganz genau. Das hat sich wirklich wie Aprilwetter angefühlt. Immer mal wieder Sonnenschein, dann mal wieder ein Regenguss, der hier durchgezogen ist. Jetzt am Abend sieht es aber gar nicht einmal so schlecht aus. Jetzt so draussen grillieren ohne Überdachung würde ich vielleicht nicht empfehlen. Für das ist es auch ein bisschen zu frisch, aber vielleicht noch einen kurzen Spaziergang oder so könnte man schon noch wagen. Den Regenschutz würde ich aber sicher mitnehmen, weil es zieht jetzt schon noch ein oder andere Schauer durch. Also sicher mal noch einen Blick aufs Radar werfen. Aber eben einen kurzen Spaziergang, wieso nicht? Die Luft ist nach dem Regen ja auch immer sehr frisch und angenehm.
3: Also das heisst, dann wird auch die Luft morgen sehr angenehm sein, weil es regnet morgen eigentlich auch die ganze Zeit.
4: Ja, ganz genau. In der Nacht das erste Mal, da war die trockene Phase ein bisschen länger, aber auch dann kann man sich auf einen Regensprutz mal einstellen und eben, wie du es schon vorweggenommen hast, am morgigen Freitag und dann auch am Samstag, da geht es eigentlich in einem ähnlichen Stil weiter wie heute, nämlich wechselnd bis stark bewölkt. Dazu ist auch immer mal wieder ein Regenguss mit dabei. Am Freitag ist es verbreitet nass, am Samstag ist der Niederschlagsschwerpunkt schon eher entlang der Alpen und da tut es dann auch tagsüber aus Westen her so langsam auf. Die Temperaturen, die gehen noch spülen zurück, erreichen dann morgen gerade mal etwa 10 bis etwa 12 Grad. Am Samstag dann etwa 11 bis 12 Grad. Die Schneefallgrenze, die liegt dann noch auf etwa 1100 bis 1300 Meter.
3: Und dann kommt die Sonne wieder zurück, zumindest ein bisschen, kann man schon sagen, oder?
4: Ja, das kann man schon so sagen. Am Sonntag sieht es definitiv besser aus. Wenn wir also den Freitag und den Samstag hinter uns gebracht haben, dann kann man sich schon langsam wieder auf richtig Frühling einstellen. Ab dem Sonntag erwartet uns ein meist freundlicher Mix aus Sonne und Wolken. Höchstens in den Alpen kann es mal lokal einen Schauer geben. Sonst bleibt es aber trocken. Die Temperaturen sind dann auch wieder deutlich höher. So um die 15 Grad. Am Montag reicht uns wohl nochmal eine Mini-Störung. Da kann es nochmal ab und zu einen Schauer geben. Sonst ist es aber recht sonnig. Am Dienstag haben wir dann einen Mix aus Sonne und Wolken, vielleicht mal noch einen Regenguss mit dabei. Da sind sich die Modelle noch nicht ganz einig. Die Temperatur dann aber deutlich höher, so um die 20 Grad. Und spätestens ab Mittwoch haben wir dann jeweils recht sonniges Wetter mit Temperaturen um oder leicht über 20 Grad. Ein leicht erhöhtes Schauerrisiko besteht dann immer noch, vor allem in den Bergen. Aber sonst bleibt es dann trocken und warm.
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5: Fast 4,5 Stunden ist sie das Mal gegangen, die Glarner Landsgemeinde. Weil viele mitgemacht haben. Ja, jeder, der will, kann in den Landsgemeindering reingehen, reden und Abänderungsvorschläge machen. Sei es zur Prämienverbilligung, zu Finanzthemen oder zu der Strassenverkehrsabgabe. Der Lukas Palmer hat nach der Landsgemeinde gestern mit dem neuen Glarner Landamen, mit dem Markus Heer, geredet und ihn als erstes gefragt, was das denn die Landsgemeinde am Kanton Glarus bedeutet.
6: Die Landsgemeinde ist die DNA von unserem Kanton. Da wird wirklich politisch abgestimmt. Da werden die Entscheidungen getroffen für die kommenden Jahre. Es ist immer bei einer Landsgemeinde ganz eine spezielle Stimmung in der Luft. Wir haben viele Junge, die schon früh politisiert werden. Kanton Glarus ohne Landsgemeinde ist für mich nicht vorstellbar.
7: Sie sind jetzt der neue Landamme. In den nächsten 2 Jahren haben Sie sogar die Landsgemeinde dürfen leiten. Was ist das für ein Gefühl?
6: Es ist ein riesiges Privileg, so eine Landsgemeinde zu leiten. Es ist wunderschön, das zu machen. Das Größte, was kleine Politiker erreichen kann. Aber es ist auch Verantwortung und man geht mit Respekt an so ein Amt her und an so eine Landsgemeinde. Umso schöner ist es, wenn es am Schluss im Großen und Ganzen gut rausgekommen ist.
7: Und wie ist es rausgekommen? Wie sind Sie zufrieden?
6: Ich bin froh, dass es keinen grossen Bock gegeben hat. Ich glaube, es war doch eine überraschend lange Landsgemeinde. Und von dem her habe ich eine Konzentration bis zum Schluss aufrechterhalten und meinte korrekt entschieden.
7: Wenn man jemandem das muss erklären, jemandem von auswärts, zum Beispiel so in 3 Worten, ja, wie kann man das erklären, die Landsgemeinde?
6: Direkt ist die Form von der Demokratie mit Einzelinitiativrecht, anderen Abänderungsmöglichkeiten. Also da macht wirklich das Volk noch die eigenen Gesetze für sich.
7: Wenn man schaut, wie da die Leute mitmachen, ist es auch noch schön. Es ist wahrscheinlich auch wichtig, dass nicht nur Politikerinnen und Politiker in Ringu gehen, sondern eben auch, sage jetzt mal, ja, für ein Schlusszeichen, der Normalbürger.
6: Das ist sogar ganz entscheidend, dass Bürgerinnen und Bürger aufgehen, die kein politisches Amt haben. Und wir dürfen sagen, die müssen sich in aller Regel mit ihren Voten nicht hinter den Voten von Politikerinnen und Politikern verstecken. Die machen das wirklich hervorragend und so war es auch heute gewesen. Das waren sehr, sehr gute Voten gewesen.
7: Wenn da jemand von auswärts kommt, ist es eigentlich auch Werbung für das Glarnerland, oder?
6: Absolut. Für das Glarnerland, aber auch für die Schweiz, für Demokratie, die wir haben, in gerade in schwierigen Zeiten, ist das etwas Fantastisches, das wir dürfen nach Hause tragen, wo Leute friedlich können, miteinander um Sachen streiten, wo friedlich dann abstimmen und dann auch die Abstimmungsergebnisse akzeptieren. Das ist eine Qualität. Wenn das überall so wäre, dann ginge es der Welt viel, viel besser.
7: Also sollte die Welt ein bisschen das übernehmen vom Kanton Glarus?
6: Ich meine, die eine oder andere anschauen können Sie sicher.
7: Jetzt war der Bundeskanzler Viktor Rossi da, der Regierungsrat vom Kanton Aargau, Ratsleitung vom Wallis, vom Grossen Rat. Was sind so von diesen Rückmeldungen?
6: Also unsere Gäste sind begeistert. Das hat ihnen sehr gut gefallen, der Landsgemeinde. Sie haben den Tag genossen. Und ich glaube, das sind genau solche, die es dann auch wieder weitertragen in ihre Kantone oder dann auf Bern im Bund. Und das macht uns natürlich auch jedes Jahr stolz, dass wir Gäste haben, wo wir dürfen das zeigen, was wir haben mit der Landsgemeinde.
7: Und ich habe gehört, der Unterschied zum Appenzell Innerrhoden, wo das ja auch noch hat, als einziger Kanton ausser ihr, dort kann man nicht so offen reden wie hier. Das ist noch der Unterschied.
6: Der Unterschied ist vor allem, dass man bei uns eben Gesetze, alles kann, auch Abänderungsanträge machen, wenn man in Appenzell eigentlich nur Ja oder Nein kann sagen. Es ist noch lebhafter bei uns und die Einflussmöglichkeiten sind noch grösser bei uns als im Appenzell Innerrhoden. Aber natürlich auch die Appenzell haben eine gute, eine schöne Landsgemeinde und es ist auch nicht schlecht, dass wir nicht einfach eine Kopie voneinander sind, sondern dass die Regeln haben, die für uns passen.
7: Und was eben auch dazu gehört, man sieht hier ganz viele Leute, jung bis alt, die noch da bleiben. Die gehen alles andere als heim. Das ist wahrscheinlich auch das, was das noch auszeichnet, mit dieser Kölbe, die es da noch hat und so weiter.
6: Auch wenn das Politische ganz klar im Vordergrund steht, ist es so. Es ist auch ein Volksfest, das darf es auch sein. Wir dürfen auch nach einem strengen Landsgemeinsonntag miteinander feiern, auf den Tag anstoßen. Und es macht natürlich riesige Freude, wenn es so gutes Wetter ist wie heute, wenn so viele Leute unterwegs sind und miteinander Zeit verbringen.
7: Und natürlich eine Kalberwurst, die noch Pflicht ist.
6: Kalbenwurst ist ein grossartiges Essen. Ich freue mich jetzt auch auf meine Kalbenwurst und wünsche natürlich allen, die da waren, dass sie auch eine gute Kalbenwurst verwünscht haben.
5: Das sagt der neue Glarner Landamme, der Finanz- und Gesundheitsdirektor Markus Hirr, im Interview mit dem Lukas Palmer.
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